0: Der Bundesligist auf den englischen Club Aston Villa, der sich gegen Nottingham Forest durchsetzte.
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7: Ich bin Florian Klaus. Aus Sicht von US-Präsident Trump gilt die Waffenruhe mit dem Iran immer noch. Auch wenn sich die USA und der Iran in der Straße von Hormus beschossen haben. Das US-Militär hatte nach iranischen Angriffen auf Kriegsschiffe als Vergeltung Schnellboote und Ziele im Iran beschossen. Trump hat das in einem Interview laut dem Sender ABC News mit einer kleinen Ohrfeige verglichen. Der Iran warf hingegen den USA einen Verstoß gegen die Waffenruhe vor. Erneut hat ein US-Gericht Zölle von US-Präsident Trump gekippt. Es geht um die weltweiten Zölle von 10%, die Trump verhängt hat, nachdem das oberste Gericht der USA schon andere Zölle für unrechtmäßig erklärt hatte. Auch der neue Versuch war aber unzulässig, hat jetzt ein Handelsgericht entschieden. Vorher hatte Trump der EU mit deutlich höheren Zöllen gedroht, falls sie nicht bis Anfang Juli ihren Teil eines Handelsabkommens umsetzt. Seit Januar bekommen 18-Jährige Fragebögen zum neuen Wehrdienst der Bundeswehr zugeschickt, aber nicht alle beantworten ihn. Das Verteidigungsministerium will junge Männer, die den Fragebogen nicht ausfüllen, deswegen mit einem Bußgeld von 250 Euro belegen. Ronny Thorau berichtet.
8: Rund 200.000 Fragebögen wurden bisher verschickt und der Rücklauf ist durchaus beachtlich. Von jungen Männern, die antworten müssen, kamen 86% der Bögen innerhalb der ersten Frist zurück. Nach der ersten Mahnung waren es sogar gut 90%. Die 250 Euro Bußgeld drohen Männern, wenn sie 2 Wochen nach der zweiten Mahnung keinen Fragebogen zurückgeschickt haben.
7: Freiburg steht zum ersten Mal in einem Europapokalfinale. Der SC setzte sich im Halbfinalrückspiel in der Fußball-Europa League mit 3:1 gegen Sporting Braga aus Portugal durch. Damit drehten die Freiburger die 1:2-Niederlage aus dem Hinspiel. Im Endspiel geht's am 20. Mai in Istanbul gegen Aston Villa.
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18: Ich bin Florian Klaus. Nachdem das oberste Gericht der USA frühere Zölle von Präsident Trump für unrechtmäßig erklärt hatte, hat er einfach neue globale Zölle von 10% eingeführt. Jetzt hat ein anderes Gericht entschieden, auch

0: die waren nicht legal. Trump benutzt Zölle weiterhin als Druckmittel. So hat er zuletzt der EU mit einer deutlichen Erhöhung gedroht, falls die ein Handelsabkommen aus dem vergangenen Jahr nicht bis Anfang Juli umsetzt. Trotz Waffenruhe haben sich die USA und der Iran gegenseitig in der Straße von Hormuz beschossen. Tina Eck berichtet.
1: Eigentlich standen die Zeichen trotz wackeliger Waffenruhe auf eine baldige Einigung über ein Abkommen zwischen den USA und dem Iran. Nun wieder Angriffe in der Straße von Hormuz und das US-Militär griff auch Ziele im Iran an. Es sei Selbstverteidigung, hieß es aus dem US-Zentralkommando. Man habe die Bedrohung neutralisiert und iranische Drohnen und Abschussrampen bombardiert. Der Iran bestätigte Angriffe auf US-Kriegsschiffe und beschuldigte die USA, zuerst einen iranischen Öltanker beschossen und damit die Waffenruhe gebrochen zu haben.
0: In bundesweit 24 Musterungszentren sollen junge Menschen ab Mitte 2027 auf ihre Eignung für die Bundeswehr untersucht werden. Darunter sind auch 4 Standorte in Bayern, nämlich Nürnberg, Würzburg, Regensburg und Kempten. Das Verteidigungsministerium hat nach eigenen Angaben Standorte ausgewählt, die gut erreichbar sind, in Regionen mit hoher Bevölkerungsdichte. Ziel sind möglichst viele Bewerber. Fußball-Bundesligist Freiburg hat es ins Finale der Europa League geschafft. Mit 3:1 hat der SC Sporting Braga aus Portugal geschlagen und damit die 1:2-Niederlage aus dem Hinspiel gedreht. Im Endspiel geht es am 20. Mai in Istanbul gegen Aston Villa.
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12: Ich bin Florian Klaus. Guten Morgen. Union und SPD wollen die Einkommenssteuer reformieren. Wie das aber genau aussehen soll, da gibt es bisher noch keine Einigkeit. Der Unionsfraktionschef Spahn hat in der Rheinischen Post jetzt angeboten, einen gemeinsamen Vorschlag zu erarbeiten. Im Ziel sei man sich einig, kleine und mittlere Einkommen sollten entlastet werden. Während SPD-Chef Klingbeil aber Spitzenverdienende dafür stärker heranziehen will, will Spahn das nicht darüber gegen.

0: finanzieren. Eigentlich gilt im Iran-Krieg gerade eine Waffenruhe. Trotzdem sind die USA und der Iran in der Straße von Hormus wieder aufeinandergeprallt. Vom US-Militär hieß es, dass iranische Angriffe abgewehrt worden seien. Darauf habe man mit eigenen Schlägen zur Selbstverteidigung reagiert. Der Iran wirft hingegen den USA vor, die Waffenruhe verletzt zu haben. Und zwar mit einem Angriff auf einen iranischen Öltanker. So richtig gut sind die Zustimmungswerte von Bundeskanzler Merz schon lange nicht. Inzwischen haben sie im ARD-Deutschland-Trend einen historischen Tiefstand erreicht. 83% der Befragten sind mit seiner Arbeit unzufrieden. So schlecht war der Wert für einen amtierenden Bundeskanzler noch nie. Bisher hatte Merz' Vorgänger Scholz den Rekord gehalten, kurz bevor seine Regierung zerbrach. Freiburg steht im Finale der Fußball-Europa League. Der SC setzte sich im Halbfinalrückspiel gegen Sporting Braga aus Portugal mit 3:1 durch. Fabian Schaffer berichtet.
1: Der Traum vom Finale in Istanbul, er ist in Erfüllung gegangen. Dabei musste der SC eine 1:2 Hinspielniederlage aufholen. Und das Rückspiel, es fing gut an. Ab der 6. Minute musste Braga in Unterzahl spielen. Dorgeles sah rot. In der Folge trafen Kübler, Manzambi und erneut Kübler. Das 1:3 fiel dann aus Sicht der Gäste zu spät und Freiburg steht zum ersten Mal in einem Europapokalfinale. Gegner im Endspiel in Istanbul am 20. Mai ist der englische Club Aston Villa.
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12: Guten Morgen, mein Franken. Hier ist das Charivari-Wetter. Nebelsuppe haben wir da draußen und es ist auch recht frisch. In

0: Nur 4 Grad, Würzburg am Sternplatz 6, geht heute aber rauf auf 17 bis 20 Grad. Dazu dann später Sonne und Wolken im Wechsel. Und schön, freundlich, wärmer wird das Wochenende mit viel Sonnenschein und harmlosen Wolken bei bis zu 25 Grad.
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2: Ich bin Christian Heider. Guten Morgen. Würzburg wird künftig wieder ein Ort für die Bundeswehrmusterung. Die Stadt bekommt ein neues Musterungszentrum. Dort soll die grundsätzliche Eignung für den Wehrdienst geprüft werden, als erste Anlaufstelle für junge Menschen im wehrfähigen Alter. Früher lief die Überprüfung in Heidingsfeld im Kreiswehrersatzamt ab. Künftig sollen dafür Räume im Stadtgebiet angemietet werden. Hintergrund ist das neue Wehrdienstmodernisierungsgesetz. Bundesweit entstehen 24 Musterungszentren. Das erste soll noch in diesem Jahr starten. Sie arbeiten und dennoch reicht es nicht zum Leben. Deutschlandweit mussten im vergangenen Jahr rund 810.000 Menschen neben ihrem Job zusätzlich Unterstützung vom Staat beziehen. Dabei ist die Zahl der sogenannten Aufstocker im Vergleich zum Vorjahr gesunken. Und auch in der Region sind wenige Menschen auf zusätzliche staatliche Unterstützung angewiesen. In Mainfranken waren rund 100 Menschen weniger als noch im Jahr 2024 auf Unterstützung neben dem Gehalt angewiesen. Wie die Agentur für Arbeit Würzburg auf Nachfrage mitgeteilt hat, waren etwas über 2200 Erwerbstätige als Aufstocker geführt. Die Fitness First Würzburg Baskets stehen in den Playoffs. Am vorletzten Spieltag der Hauptrunde haben sie sich die Teilnahme mit einem 90-73 Sieg bei den Hamburg Towers gesichert. Es ist das dritte Jahr in Folge, dass die Baskets die Meisterrunde erreichen. In den Playoffs steht damit im Viertelfinale stand jetzt eine Serie gegen die Telekom Baskets Bonn an. Das dürfte vor allem die Fans freuen, denn Würzburg und Bonn verbindet seit Jahren eine Fanfreundschaft. Grund zur Freude gibt es auch extra für Trainer Sasa Filipowski. Bei der Wahl zum Trainer des Jahres erreichte er Platz 3. Trainer des Jahres ist Anton Gavel von den Bamberg Baskets geworden. Nachdem das oberste Gericht der USA frühere Zölle von Präsident Trump für unrechtmäßig erklärt hatte, hat er einfach neue globale Zölle von 10% eingeführt. Jetzt hat ein anderes Gericht entschieden, auch die waren nicht legal. Trump benutzt Zölle weiterhin als Druckmittel. So hat er zuletzt der EU mit einer deutlichen Erhöhung gedroht, falls die ein Handelsabkommen aus dem vergangenen Jahr nicht bis Anfang Juli umsetzt.
0: Dankeschön, Christian. Alle Nachrichten aus Mainfranken für euch natürlich jederzeit zum Nachlesen auf meincharivari.de. Und in unserer App. Guten Morgen auf die Straßen, 6:03. Ihr kommt gut durch, auf dass es so bleibt. Falls ihr Staus oder Blitzer melden möchtet, sehr gerne 0800 30 80 700.
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3: Guten Morgen.
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0: Auf geht's in den Freitag. Guten Morgen zusammen.

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0: Rein mit uns in den Freitag. Hier ist Charivari, euer Radio von hier, gleich 5:45.
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0: Und das kommt von Evi Beck, Pieler aus Kleinlangheim.
2: Ich bin Seelsorgerin. Zuhören ist meine wichtigste Aufgabe. Und jedes Mal berührt es mich neu, wenn ein Mensch merkt, ich fühle mich gesehen. Mit meiner Geschichte, mit meinen Gefühlen. Ich höre zu, nicht nur nebenbei, sondern mit ganzem Herzen. Ich sehe dich. Ich nicke. Ich lächle. Und manchmal reicht dieser eine Moment, um jemanden wieder aufzurichten. So einen Moment erlebt Hagar in der Bibel. Allein und verzweifelt ist sie in die Wüste geflohen. Da begegnet ihr Gott. Und Hagar spricht diesen einen Satz. Du bist ein Gott, der mich sieht. Gesehen und gehört. Genau danach sehnen sich so viele Menschen. Doch mal ehrlich, wann hören wir noch richtig zu? Dauernd ist etwas. Wir reden und wir tippen noch viel mehr. Aber echtes Zuhören, das ist selten geworden. Dabei ist Zuhören so wichtig. Wenn ich dir zuhöre, sage ich dir, du bist wichtig

0: Deine Geschichte ist wichtig. Punkt. Und das ist deine Challenge für heute. Hör zu. Hör einfach zu. Ohne Handy, ohne Ablenkung. Sei einfach ganz da. Und wenn dir heute jemand wirklich zuhört, spürst du es. Der Gott, der Hagar gesehen hat, sieht auch dich.
1: Dankeschön, Evi Beck Pieler aus Kleinlangheim. Das Wort zum Tag könnt ihr auch gerne nochmal nachhören bei Spotify unter Bistum Würzburg. Und das ist ein Klassiker von David Bowie, Let's Dance. Guten Morgen, ihr Lieben.

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20: Guten Morgen, Mainfranken. Hier ist das Charivari-Wetter mit den Temperaturen zum Aufstehen. Kastel 5 Grad, Würzburg an der Talavera 6. Kai Zorn, unser Charivari-Metrologe. Auf wie viele Sonnenstunden kommen wir denn heute?
21: Nicht so viele, etwa 4 bis 5 maximal. Wir haben jetzt erstmal einige teils dichte Nebel- und Hochnebelfelder. Die lockern im Laufe des Tages langsam auf, dann kommt die Sonne heraus, dann bilden sich viele Quellwolken und diese wiederum lösen sich dann zum Abend auf und die Sonne setzt sich durch. Also richtig schön wird es erst genau zum Einstieg ins Muttertagswochenende. Die Temperaturen steigen auf 17 bis 20 Grad. Das Muttertagswochenende selber wird sonnig und warm und die nächsten Schauer und Gewitter gibt es dann in der Nacht auf Montag.
20: Danke dir.
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22: Ich bin Angela Kress. Guten Morgen. Immer mehr Menschen nutzen für Reisen in Europa die Deutsche Bahn. Laut Fernverkehrsvorstand Pettersson waren im vergangenen Jahr 25 von rund 140 Millionen Kunden im Fernverkehr grenzüberschreitend unterwegs. Ein Plus von 30% im Vergleich zu 2019. Die Bahn reagiert und baut einige Strecken aus. Zum Beispiel soll im Sommer der ICE von Köln nach Brüssel weiter bis an die belgische Küste fahren.

0: Opfer von häuslicher Gewalt und Stalking sollen künftig besser geschützt werden. Der Bundestag stimmt heute über die elektronische Fußfessel für Täter ab, Soita Sowali berichtet.
1: Die Technik erkennt, wo sich der Täter gerade aufhält. Kommt er dem Opfer zu nahe, gibt sofort eine Warnung auf ein Empfangsgerät, damit Betroffene schnell reagieren oder Hilfe holen können. Gleichzeitig soll auch direkt die Polizei informiert werden. In Spanien gibt so ein System schon länger.
0: Im Bundesrat geht es außerdem um die Entlastungsprämie. Das sind bis zu 1.000 Euro, die Unternehmen steuerfrei an ihre Beschäftigten zahlen können sollen. Damit sollen die durch den Iran-Krieg gestiegenen Preise abgefedert werden. Mehrere Länder wollen aber weitere Maßnahmen. Sie fordern unter anderem, die Übergewinne abzuschöpfen, die Mineralölkonzerne gerade mit der Krise machen. Fußball-Bundesligist Freiburg hat es ins Finale der Europa League geschafft. Mit 3:1 hat der SC Sporting Braga aus Portugal geschlagen und damit die 1:2 Niederlage aus dem Hinspiel gedreht. Im Endspiel geht's am 20. Mai in Istanbul gegen Aston Villa.
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3: Sie organisieren, trösten und halten vieles zusammen. Mamas. Am Sonntag ist Muttertag und das spürt der Handel in Unterfranken. Viele Menschen wollen nicht mit leeren Händen kommen. Entsprechend gut läuft das Geschäft in den Innenstädten. Besonders gefragt sind klassische Geschenke wie Parfüm, Schmuck und Gutscheine. Am beliebtesten bleiben aber Blumen. Gleichzeitig liegen persönliche Geschenke immer mehr im Trend. Großeinsatz am Mittwochabend in einem Pflegeheim in Kitzingen. Dort hat es gebrannt. Rund 100 Feuerwehrkräfte waren im Einsatz. Ein ganzes Stockwerk musste evakuiert werden. Das Feuer war aber schnell unter Kontrolle und alle Bewohner konnten zurück. Jetzt laufen aber Ermittlungen wegen Brandstiftung. Nach ersten Erkenntnissen wurde im Keller des Gebäudes ein leeres Bett absichtlich in Brand gesteckt.
4: Dankeschön. 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Wir haben es 6:02. Keine Störungsmeldungen, kommt gut an. Und wenn ihr was habt, Staus oder Blitzer, gerne durchklingeln. 0800 30 80 700, kostenlos für euch.
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4: Habt einen schönen Start in den Freitag. Guten Morgen.

0: ganz entspannt rein in den Freitag mit Robbie Williams und Nicole Kidman, Something Stupid, die Klassiker unserer Zeit bei Charivari um 6:09. Freitagmorgen, na klar, da werden schon die Pläne fürs Wochenende geschmiedet, helfen wir sehr gerne. Sina Krohn aus dem Charivari-Team hat Tipps für den Samstag.
1: Das Würzburger Poporchester startet in das neue Konzertjahr. Das sinfonische Orchester aus rund 40 ambitionierten Freizeitmusikern spielt eine Mischung aus epischer Filmmusik, Musical-Melodien, 80er-Pop und einer Prise Klassik. Um 18.30 Uhr am Kiliansplatz geht's los. Der Eintritt ist frei. Spenden werden gern gesehen. Gelacht wird im Club Katze, wo beim Comedy Flash sowohl mehr als auch weniger bekannte Stand-Up-Comedien für einen amüsanten Abend sorgen. Wer genau auftreten wird, entscheidet sich häufig sehr spontan. In Rengersbrunn im Landkreis Mönchbessert feiert die Feuerwehr ihr 150-jähriges Bestehen mit Live-Musik und lecker Essen. Und wenn eins klar ist, Feuerwehrler wissen, wie man feiert. Kulturell anspruchsvoller ist hingegen die Sonderausstellung Wald, Wiese,

0: Waldmannsheil, Jagd im Landkreis Kitzingen, im Freilandmuseum Kirchenburg Mönchsontheim. Die Ausstellung zeigt, wie sich Jagd im Laufe der Jahrzehnte verändert hat. Hier erwartet euch eine lebendige Zeitreise und ein umfassender Einblick in 100 Jahre Jagdkultur im Landkreis Kitzingen.
1: Dankeschön. Sina, und nicht zu vergessen natürlich auch, es machen weitere Freibäder auf, nachdem ja schon Karlstadt und Abzwind aufhaben seit dem letzten Wochenende, ziehen jetzt die Freibäder in Zellingen und Pfalzkirchheim nach. Die öffnen morgen, gehen also in die neue Saison morgen am Samstag, die Freibäder in Pfalzkirchheim und Zellingen. Und das Wetter ist ja auch Freibadwetter mit 25 Grad am Wochenende.

0: Schönen Freitagmorgen euch. Hier ist Charivari. Wir haben den 8. Mai 2026. Und an so einem Freitag, klar, lässt man die Woche nochmal Revue passieren. Wir haben jetzt zum Beispiel unsere Regierung ein Jahr im Amt. Und an diesem Thema kommt natürlich auch Max Fischer, unser Chef-Wochenrückblicker, nicht dran vorbei.
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3: Die Bundesregierung feiert diese Woche Einjähriges. Ein Jahr lang Rambo-Zambo-Kanzler Friedrich Merz. Wie fällt das erste Zwischenfazit aus? Bescheiden. Und das scheint beinahe noch zu hoch gegriffen. Unabhängige Umfrageinstitute sind übereinstimmend zu dem Ergebnis gekommen, dass lediglich rund 15% der Deutschen zufrieden mit der derzeitigen Regierung sind. Die letzte, wohlgemerkt gescheiterte Regierung um Olaf Scholz stand bei vielen, weiß Gott, auch nicht allzu hoch im Kurs. Aber so unbeliebt waren selbst die nicht. Respekt! Wenigstens in einer Sache die Besten. Dabei hat die ehemals große Koalition noch gar nicht so viel gemacht. Also fast gar nichts tatsächlich. Auf der anderen Seite könnte auch genau das ein Grund sein. Außerdem diese Woche zu ertragen, Jens Spahn wurde erneut zum Fraktionschef der CDU-CSU gewählt.
4: Die schlechten Nachrichten aus der deutschen Wirtschaft reißen nicht ab in dieser Woche.
3: Wenn ihr jetzt sagt, da bestehen womöglich Zusammenhänge zwischen sowas wie der Wiederwahl von Spahn und dem Vertrauensverlust in die Regierung, dann ist es in euren Köpfen entstanden. Ich hab das nicht gesagt. Aber was war denn noch los in Mainfranken? Ein 68-jähriger Mann war in Gemünden auf einem Termin vor Gericht und darf da womöglich demnächst gleich nochmal erscheinen. Als er nämlich für den Termin vor Ort eingeparkt hat, hat er einen bereits parkenden LKW erwischt und damit Schaden in Höhe von 4.000 Euro verursacht. Zunächst hat er das allerdings ignoriert und ist eben weiter auf seinen Gerichtstermin. Jetzt braucht er dann wohl gleich einen zweiten. Am Erlabrunner Badesee werden währenddessen die Nilgänse weggelasert. Nachts sollen sie so vergrämt werden. Das funktioniert bislang auch ganz gut. Allerdings kommen sie gleich früh morgens zurück, weil die Laser eben tagsüber ausgeschaltet sind, um die Badegäste nicht zu stören. Das machen dann weiter die Gänse. Lustig, weil es wahr ist.
0: Dankeschön, Max. Und den Wochenrückblick gibt's natürlich auch zum Nachhören bei uns auf meinscharivari.de.

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19: Guten Morgen, mein Franken. Hier ist das Charivari-Wetter. Im Moment noch ziemlich neblig draußen, aber später gibt es einen Sonne-Wolken-Mix und 17 bis 20 Grad. Klingt also schon mal anders als gestern. Im Moment messen wir in Helmstadt 6 Grad, Würzburg-Alte Mainbrücke ebenso 6 Grad. Der Charivari-Wetter-Trend am Wochenende recht sonnig mit harmlosen Wolken und bis zu 25 Grad warm.
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0: Ich bin Christian Heider. Guten Morgen. Würzburg bekommt ein neues Musterungszentrum der Bundeswehr. Dort soll künftig überprüft werden, wer grundsätzlich für den Wehrdienst geeignet ist. Geplant ist eine zentrale Anlaufstelle für junge Menschen im wehrfähigen Alter. Dafür sollen Räume im Stadtgebiet angemietet werden. Bereits früher gab es in Heidingsfeld ein Kreiswehrersatzamt. Hintergrund ist das neue Wehrdienstmodernisierungsgesetz. Bundesweit entstehen jetzt 24 Musterungszentren. Laut Bundeswehr soll die neue Struktur bis Mitte 2027 vollständig aufgebaut sein. Im bayerischen Einzelhandel beginnen heute die Tarifverhandlungen. In Unterfranken arbeiten rund 400.000 Menschen in 15.000 Geschäften. Die Gewerkschaft Verdi fordert für sie 222 Euro oder 7% mehr Lohn. Für Auszubildende sollen es 7% sein. Peter König von Verdi Unterfranken rechnet mit einem Arbeitskampf, also auch mit Streiks.
1: Es gehört einfach dazu, ohne Druck bewegen sich nicht die Arbeitgeber. Und von daher gehe ich davon aus, auch dieser Tarifrunde werden wir ja wieder mit Streiks rechnen müssen, weil die Arbeitgeber sich sicherlich nicht genug bewegen werden.
0: Bei den letzten Tarifverhandlungen vor 2 Jahren war es immer wieder zu Streiks bei Modeketten, Kaufhäusern oder Supermarktketten gekommen. Die Rhön und der Spessart rücken für Mountainbiker ab sofort näher zusammen. Mit dem neuen Projekt Rhön-Spessart Ride entsteht eine durchgängig beschilderte Route, die die Radnetze beider Regionen miteinander verbindet. Ziel der Verantwortlichen ist eine gezielte Besucherlenkung, weil immer wieder Radfahrer auf inoffiziellen Pfaden unterwegs sind. Durch den neuen Spessart Ride sollen sie von sensiblen Naturbereichen ferngehalten werden. Union und SPD wollen die Einkommenssteuer reformieren. Wie das genau aussehen soll, dazu gibt es bislang noch keine Einigkeit. Der Unionsfraktionschef Spahn hat in der Rheinischen Post jetzt angeboten, einen gemeinsamen Vorschlag zu erarbeiten. Im Ziel sei man sich einig, kleine und mittlere Einkommen sollen entlastet werden. Während SPD-Chef Klingbeil aber Spitzenverdienende dafür stärker heranziehen will, will Spahn das nicht darüber gegenfinanzieren.
2: 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Keine Störungsmeldungen, so mögen wir das doch. Gute Fahrt euch. Wenn ihr was habt, Staus oder Blitzer, einfach anrufen 0800 30 80 700 oder ihr schickt uns eine WhatsApp ins Studio, falls ihr die Nummer bei euch im Handy noch nicht eingespeichert habt. Die gibt's auch bei uns auf der Homepage.
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0: Schönen Start in den Freitag mit uns, mit Charivari. Es ist 6:55. Am Sonntag ist in Würzburg der WVV-Marathon und die klassische Marathonstrecke etwas über 42 Kilometer. Ja, man kann auch einen Halbmarathon laufen, aber auch die Hälfte von 42 Kilometern wäre mir persönlich zu viel. Ich würde das nicht packen. Und jetzt gibt es aber Leute, das liegt jetzt absolut außerhalb meiner Vorstellungskraft, vielleicht auch eurer, die laufen Ultraläufe. Also alles, was über Marathonstrecke geht, alles, was über 42 Kilometer, da sind wir mal schnell bei 60, 70, 80 oder auch 100 oder jetzt 600 Kilometer. Ja, der Berliner Arda Saci will 600 Kilometer laufen und zwar in unter 96 Stunden vom Death Valley bis nach L.A., also durch die Hitze Kaliforniens. Einer, der sich damit auskennt, ist Hubert Karl aus Zeil am Main. Der hat nämlich auch schon solche Strecken gemacht und auch in der Hitze Kaliforniens ist er gelaufen. Da kann der Asphalt gerne mal 80 Grad heiß werden. Boah, ich sehe da nur Gefahren.
1: Ja, die Körperkerntemperatur verändert sich, ne? Das Trinken allein ist ja dann nicht das Wichtigste, sondern die Kühlung ist das Entscheidende. Und da muss man halt dementsprechend eine gewisse Taktik dann ausloten, dass ständig dementsprechend die Eiswürfel unter der Mütze sind, ne? Dass der ganze Körper benetzt wird mit Wasser und dass diese Körperkerntemperatur einigermaßen bei den 37 Grad bleibt. Sonst kämpft der ganze Körper um den Sauerstoff und dann wird es natürlich eng.
0: Also wenn wir jetzt Fernsehen wären, würdet ihr sehen, dass ich hier mit offenem Mund sitze und nur den Kopf vor mich hinschüttel. Es ist so unglaublich. Also ein Berliner, Arda Saci, läuft gerade 600 Kilometer durch die Hitze Kaliforniens. Einer, der das auch schon mal gemacht hat, ist Hubert Karl aus Zeil. Er hat das Ganze für uns jetzt mal eingeschätzt. Und rund 6000 Läufer werden, und auch das ist schon für mich Hut ab, am Sonntag beim WVV-Marathon laufen. Entweder einen Halbmarathon oder einen ganzen. Toi, toi, toi und keine Blasen an den Füßen. Jetzt aber erstmal einen guten Start in den Freitag mit uns, mit Charivari, eurem Radio von hier. Guten Morgen.

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1: Charivari hier, guten Morgen, mein Franken. Da ist jetzt gerade insofern was schiefgegangen, dass ich meine Schnute noch an der Kaffeetasse hatte. Ja, sorry, passiert manchmal, ne? Also, was nicht passieren sollte, ist, dass wir den Muttertag vergessen. Der ist am Sonntag und wir haben im Würzburger Siebold-Gymnasium die Kinder gefragt, was sie ihrer Mama schon immer mal sagen wollten.
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2: Dass ich sie gern hab, weil sie mich immer zum Training fährt. Dass ich sie lieber hab, als ich es manchmal zu ihr zeige.
3: Ich hab's ihr nie gesagt, aber halt, dass ich echt so dankbar bin, wie sie mich erzogen hat.
2: Dass ich sie sehr gern habe und ich es schön finde, dass es sie gibt.
4: Ich bin so stolz, dass sie um uns alle kümmert.
5: Dass ich sie über alles liebe.
6: Dass ich sie ganz euch lieb ab, auch wenn ich vielleicht manchmal ein bisschen nerve.
1: Och, ich glaube, das ist eingepreist bei den Mamas, dass Kinder auch mal ab und zu ein kleines bisschen nerven. So, wenn ihr noch

ein Muttertagsgeschenk habt, dann habt ihr noch heute Zeit, eins zu besorgen. Und natürlich auch noch morgen am Samstag. Die Einzelhändler in unseren Innenstädten freuen sich. Haben auch jetzt schon gesagt, dass das Muttertagsgeschäft gut läuft. Hier ist Charivari. Guten Morgen.

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10: Guten Morgen, Mainfranken. Hier ist das Charivari-Wetter. Die Temperaturen im Moment in Arnstein 5 Grad, Würzburg am Botanischen Garten 6. Kai Zorn, unser Charivari-Meteorologe. Gestern war es ja ein recht nasser Tag. Bleibt es jetzt heute und übers Wochenende trocken?
11: Ja, wobei der Ausstieg aus dem Wochenende in der Nacht auf Montag wird dann wieder nass werden mit neuen Schauern und Gewittern vom Taubertal her. Heute haben wir erst einmal mehr und mehr Wolkenlücken im Hochnebel. Später zeigt sich dann häufiger die Sonne. Vorübergehend bilden sich aber dann wieder viele Quellwolken. Ist so ein Wolken-Sonnenspiel und erst zum Abend wird sonnig. Das Ganze bei 17 bis 20 Grad. Knapp über 20 Grad gibt es mit rund 13 Stunden Sonne morgen und um die 23 Grad am Muttertag. Erst mit viel Sonne am Nachmittag und Abend mit Wolken.
10: Dankeschön.
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10: Ich bin Angela Kress. Guten Morgen. Heute wollen bundesweit Schülerinnen und Schüler gegen den Wehrdienst demonstrieren. Die Initiative Schulstreik gegen Wehrpflicht hat dazu aufgerufen. Eine Pflicht gibt es bisher nicht. Die Demonstrierenden befürchten aber, dass auch eine solche kommen könnte. Recherchen mehrerer Medien zeigen, dass wohl teilweise auch Gruppen aus dem linksextremen Spektrum unter den Demonstrierenden sind. Angesichts steigender Treibstoffpreise werden Elektroautos für viele Kunden interessanter. Die Hersteller fahren ihre Rabatte für dieses Segment zurück. Nach Zahlen von Center Automotive Research gab es im April im Durchschnitt einen Rabatt von knapp 19% auf den Listenpreis, 0,6 Punkte weniger als im März. Die Forscher sagen, der Verkauf muss weniger

0: weniger unterstützt werden. Und es gäbe auch immer mehr kleinere, günstigere E-Autos. Der Freistaat Bayern muss im laufenden Jahr mit weniger Steuereinnahmen rechnen als noch im Herbst angenommen. Für 2026 prognostizierten die Steuerschätzer einen Rückgang von rund 100 Millionen Euro. Finanzminister Füracker sagte, dass man für das kommende Jahr von einer ähnlichen Tendenz ausgehe. Für Bayern bedeutet das leichte Minus weitere Sparanstrengungen.
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2: Bundesweit gibt es immer weniger sogenannte Aufstocker und das zeigt sich auch in der Region. Die Zahl der Menschen, deren Gehalt zum Leben nicht ausreicht und die daher zusätzliche staatliche Hilfe bekommen, sinkt. Laut Agentur für Arbeit in Würzburg waren es im vergangenen Jahr in Mainfranken etwa 2200 Erwerbstätige. Einer der Gründe für den Rückgang könnte der Anfang 2025 gestiegene Mindestlohn auf 12,82 Euro die Stunde sein. Die Fitness First Würzburg Baskets stehen zum dritten Mal in Folge in den Playoffs. Einen Spieltag vor Hauptrundenende sicherten sie sich die Teilnahme mit einem 90-73 Sieg in Hamburg. Damit kommt es aller Voraussicht nach für die Fans zu einem attraktiven Viertelfinale. Gegner werden nämlich voraussichtlich die Telekom Baskets Bonn und mit denen besteht seit Jahren eine Fanfreundschaft.
3: Dankeschön, Christian. Alle Nachrichten aus Mainfranken für euch natürlich zum Nachlesen auf mainscharivari.de und in unserer App. Guten Morgen auf die Straßen, 7:02. Hier ist der Charivari Verkehrsservice und Achtung, wir haben ein Metallteil auf der Autobahn A3 Nürnberg Richtung Frankfurt. Zwischen Randersacker und Heidingsfeld ein Metallteil auf der Autobahn. Und ein Unfall auf der B26 Gambach Richtung Karlstadt. Der Unfall hat sich in einer Kurve ereignet. Seid da bitte vorsichtig auf der Strecke Gambach-Karlstadt. Gute Fahrt euch. Staus und Blitzer nehmen wir gerne entgegen. Wenn ihr was habt, sagen es dann auch sofort weiter. 0800 30 80 700.
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3: Schönen Freitag euch.

0: mit den Klassikern unserer Zeit geht's rein in den Freitag. Hier ist Charivari. Guten Morgen. Die nächsten Freibäder machen morgen auf. Also Karlstadt ab Zwind haben ja schon seit dem letzten Wochenende geöffnet. Und jetzt sehen die Freibäder in Pfalz-Hürchheim und Zellingen nach. Das könnte man zum Beispiel machen. Das Wetter spielt ja auch mit am Wochenende. Geht rauf bis auf 25 Grad. Und Sina Krohn hatte zum Beispiel für den Sonntag noch weitere Tipps für uns.
1: Dieses Wochenende wird es in der Region alles andere als langweilig. In Würzburg geht am Sonntag der WVV-Marathon an den Start und sorgt mit rund 6000 Läuferinnen und Läufern für ordentlich Action in der Stadt. Egal, ob ihr selbst mitlauft oder einfach anfeuert, Stimmung ist auf jeden Fall garantiert. Und weil auch noch Muttertag ist, gibt's direkt die passenden Ideen für einen coolen gemeinsamen Tag. In Retzbach könnt ihr euch bei einer Weinwanderung durch die Weinberge probieren. Mit 7 Verkostungsstationen und mega Ausblicken inklusive. Wer lieber hoch hinaus will, kann beim Muttertagsfliegen in Hettstadt, Würzburg und Umgebung bei einem Rundflug von oben checken. Außerdem steigen in Frühstockheim bei Rödelsee die Gewerbetage. Da könnt ihr regionale Betriebe entdecken, ein bisschen stöbern, schlemmern und sehen, was hier direkt vor der Haustür alles entsteht.
0: Also langweilig wird es uns am Wochenende garantiert nicht. Dankeschön, Sina, und euch jetzt erstmal einen schönen Freitag mit Charivari.

0: Was für eine tolle Stimme, Miley Cyrus, hier bei Charivari. Einen schönen Freitag euch. Und ja, die Lichter waren schon aus, ne? Aber jetzt, sie gehen wieder an. Morgen am Samstag in der Würzburger Posthalle. Der Kneipenchor steht auf der Bühne und das ist die erste Veranstaltung in der Posthalle, seit die Stadt Würzburg die Posthalle gemietet hat. Und es funktioniert aber auch nur, weil die Stadt jetzt einen neuen Betreiber gefunden hat. Der ist gestern vorgestellt worden. Und in Zukunft wird es so sein, dass die Posthalle von einer Genossenschaft betrieben wird. Die ist jetzt noch am Aufbauen, am Sortieren. Und das bedeutet aber für uns alle, dass wir Anteile von dieser Veranstaltungshalle, von der Posthalle haben können. Also so ein Stückchen Posthalle kann jedem von uns selber gehören, weil wir Anteile tatsächlich kaufen können. Wie funktioniert das genau? Stefan Ole Linseisen.
1: Im Endeffekt, ein Genossenschaftsanteil kostet 100 Euro. Das heißt, man kann die Posthalle unterstützen, indem man Anteile der Posthalle kauft. Und das fördert natürlich die Kultur auch hier in Würzburg und dadurch, dass wir diese Halle überhaupt erhalten können. Und ich finde, das ist eine ganz schöne Nummer, so als Würzburger selber auch, wenn man so mit unterstützen kann, in der Stadt was zu bewegen.
0: Na klar, wenn es einem am Herzen liegt, ne? Dann nur zu, gerne mitmachen. Das Posthallenteam freut sich auf jeden, der Anteile kauft. Und was die Veranstaltungen in der Posthalle angeht, ja, da wird es weiter Konzerte geben, Kongresse, Messen oder vielleicht dann auch Public Viewing zur Fußball-WM im Sommer. All das steht auf der Planungsliste der Posthalle ganz weit oben. Und ich weiß, vielen ist jetzt ein Stein vom Herzen gefallen, dass es mit der Posthalle in Würzburg weitergeht. 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
8: Guten Morgen, mein Franken. Hier ist das Charivari-Wetter. Die Temperaturen: Kitzingen 7 Grad, Würzburg am Dom 7 Grad. Und es sieht schon mal etwas freundlicher aus als gestern um die Uhrzeit. Kai Zorn, unser Charivari-Meteorologe, so Blick aufs Wochenende für die Planung. Welcher Tag wird denn schöner? Samstag oder Sonntag?
9: Auch an und für sich werden beide Tage sehr sonnig werden, mit ungefähr so 10 bis 13 Stunden Sonne, wobei der Sonntag aber der wärmere Tag sein wird. Am Samstag sind es etwas über 20, am Sonntag so um die 23 Grad, also ein perfekter Muttertag. Zum Abend hin, vor allen Dingen in der Nacht auf Montag, gibt es dann vom Taubertal her Schauer und Gewitter. Und der heutige Tag ist zunächst noch ein bisschen zäh mit so hochnebelartigen Wolken. Diese lösen sich auf, dann bilden sich Quellwolken und erst zum Abend setzt sich die Sonne durch bei 17 bis 20 Grad.
8: Danke dir.
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11: Ich bin Christian Heider. Guten Morgen. Immer weniger Menschen in Deutschland müssen ihr Einkommen mit staatlicher Unterstützung aufstocken. Auch in der Region setzt sich dieser Trend fort. Wie die Agentur für Arbeit Würzburg mitteilt, waren im vergangenen Jahr rund 2200 Erwerbstätige in der Region auf ergänzende Leistungen angewiesen, weil ihr Lohn zum Leben nicht ausreichte. Das waren etwas weniger als im Jahr zuvor. Ein möglicher Grund für den Rückgang ist der gestiegene Mindestlohn, der Anfang 25 auf 12,82 Euro pro Stunde angehoben wurde. Dadurch kommen mehr Beschäftigte alleine mit ihrem Arbeitseinkommen aus. In der Würzburger Posthalle kehrt wieder Leben ein. Nach dem Mieter- und Betreiberwechsel startet die Halle mit einem neuen Konzept durch.
12: Künftig wird die Halle von einer Genossenschaft betrieben. Das Konzept ist jetzt vorgestellt worden. Das bedeutet auch, Bürgerinnen und Bürger können sich finanziell beteiligen und Anteile an ihrer Posthalle kaufen. An der Spitze stehen zwei Vorstände mit viel Erfahrung aus Veranstaltungs- und Kulturszene. Gemeinsam wollen sie die Posthalle wieder zu einem festen Ort für Konzerte, Messen und Events in Würzburg machen. Den Auftakt macht der Kneipenchor. Die erste Veranstaltung seit der Neuaufstellung der Posthalle. Partys soll es in Zukunft weniger geben. Schari Golla, Nachrichtenredaktion.
11: Junge Unternehmen aus der Region sollen künftig besser wachsen können und möglichst auch hier bleiben. Dafür haben die Uni Würzburg, die Sparkasse Mainfranken und die Investmentgesellschaft Stella Vent einen gemeinsamen Venture Capital Fonds gestartet. Er soll bis zu 50 Millionen Euro in Startups investieren, vor allem aus Medizin, Gesundheit, Biotechnologie und Digitaltechnik. Neben finanziellen Mitteln erhalten die Gründer auch Unterstützung durch Beratung und Kontakten zu Investoren. Der Bundesrat stimmt heute über die Entlastungsprämie ab. Das sind bis zu 1.000 Euro, die Unternehmen steuerfrei an ihre Beschäftigten zahlen können sollen. Damit sollen die durch den Iran-Krieg gestiegenen Preise abgefedert werden. Mehrere Länder wollen aber weitere Maßnahmen. Sie fordern unter anderem die Übergabe.

0: Gewinne abzuschöpfen, die Mineralölkonzerne gerade mit der Krise machen.
1: Da kriege ich ja gleich wieder einen dicken Hals, wenn ich das höre. Mit den Mineralölkonzernen, ne? Da muss man echt mal irgendwie, ach, wenn man denen doch mal das Handwerk legen könnte. So, alle Nachrichten aus Mainfranken könnt ihr sehr gerne nachlesen bei uns auf meinscharivari.de und in unserer App. Beruhigen wir uns langsam wieder. Hier ist der Charivari-Verkehrsservice um 7:58. Guten Morgen auf die Straßen. Und wir haben die A3 Frankfurt Richtung Würzburg zwischen Rohrbrunn und Markt Heidenfeld mittlere Spur blockierend. Ungesicherte Unfallstelle und es sind auch Menschen auf der Autobahn. Wir haben ein Metallteil auf der A3 Nürnberg Richtung Frankfurt zwischen Randersacker und Würzburg-Heidingsfeld. Und ein Unfall auf der B26 Gambach Richtung Karlstadt. Der Unfall hat sich in einer Kurve ereignet. Seid da bitte vorsichtig. Gute Fahrt euch. Und geblitzt wird Würzburg-Steinbachtal stadteinwärts. Ihr dürft gerne ergänzen 0800 30 80 700.
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1: Und den Pointer Sisters. Guten Morgen.

0: bis zum letzten Ton ausgespielt. Michael Patrick Kelly bei Charivari am Freitag. Morgen gleich 7:50. Am Wochenende, am Sonntag, feiern wir unsere Mamas in Mainfranken. Überall in Deutschland natürlich ist es Muttertag. Aber der Einzelhandel in Mainfranken, der freut sich jetzt schon, weil das Muttertagsgeschäft nämlich richtig gut läuft. Klar, wer will auch mit leeren Händen vor der Mama stehen am Sonntag? Aber manchmal sind es ja vielleicht gar nicht so die Geschenke, die man übergibt. Manchmal sind es ja einfach auch Worte, die wichtig sind, dass man es mal sagt. Ne, Mama, ich hab dich lieb zum Beispiel. Oder dass man mal überlegt, was kann denn meine Mama besonders gut? Das haben wir Kinder gefragt vom Siebert-Gymnasium in Würzburg.
1: Meine Mutter kann besonders gut mein Fahrrad reparieren.
2: Ihre Meinung sehr ehrlich sagen?
3: Also ich finde, meine Mama kann sich sehr gut in andere hineinversetzen. Deswegen kann sie sehr gut Leute unterstützen und trösten, wenn sie traurig sind.
4: Auf jeden Fall Muffins backen und gute Blumen aussuchen. Sie riechen immer am besten, die Blumen.
5: Vieles. Also sie kann alles.
0: Ja, die Mama kann einfach alles. Das stimmt. Und wo wir es gerade vom Essen hatten, ja, das Kochen kann meine auch sehr gut. Ja, kriege ich gleich Hunger, ihr vielleicht auch. Vielleicht gibt es ja auch was Leckeres dann am Wochenende. Vielleicht kocht ihr aber auch mal für die Mama. Also viele Möglichkeiten. Macht's euch einfach schön. Muttertag ist am Sonntag. Und hier ist Charivari. Guten Morgen.

0: Die Klassiker unserer Zeit bei Charivari und da darf natürlich ABBA nicht fehlen. Guten Morgen, mein Franken. Stellt euch vor, ihr verbraucht Strom und bekommt dafür noch Geld. Klingt schräg, ne? Geht aber. Strom verbrauchen und Geld bekommen, das funktioniert, wenn die Strompreise an der Börse ins Minus gehen. Bei einem Pilotprojekt der Uni Würzburg und der Stadtwerke Schweinfurt hat genau das jetzt ein Forschungsteam über mehrere Tage erlebt. Strom verbrauchen und Geld kassieren. Katrin Haffinger aus der Charivari-Redaktion, bitte erklär uns das doch nochmal, wie das genau funktioniert.
1: Ihr könnt euch das wie bei einem Buffet vorstellen, bei dem viel zu viel Essen übrig bleibt. Niemand hat mehr Hunger, aber der Betreiber möchte vermeiden, dass alles weggeworfen wird. Also sagt er, wer noch etwas mitnimmt, bekommt zusätzlich einen Gutschein. So wird mehr verbraucht und weniger entsorgt. Beim Strom ist das so, wenn sehr viel Strom produziert wird durch zum Beispiel besonders windige oder sonnige Tage, gleichzeitig aber wenig Strom verbraucht wird, entsteht ein Überschuss. Das Stromnetz muss allerdings stabil bleiben und zu viel ungenutzter Strom ist problematisch. Deshalb bekommen Abnehmer quasi dann Geld dafür, dass sie Strom verbrauchen. Netzentgelte, Steuern und Gebühren bleiben allerdings. Das geht aber nur dann, wenn man einen intelligenten Stromzähler und einen dynamischen Stromtarif hat, der sich nach den Preisen an der Strombörse richtet. Wenn die Preise für Strom dann ins Minus gehen, kann man nicht nur Geld sparen, sondern bekommt womöglich noch Geld geschenkt.
0: Also so funktioniert das, müssen schon viele Dinge zusammenkommen, dass wenn man Strom verbraucht, auch noch Geld bekommt, statt Geld zu bezahlen. Danke für die Aufklärung, Katrin Haffinger aus unserer Charivari-Redaktion. Und das hier ist ein Klassiker von Ich und Ich vom selben Stern.

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14: Guten Morgen, mein Franken. Hier ist das Charivari-Wetter mit den aktuellen Temperaturen in Sommerhausen 7 Grad, Würzburg am Kulturspeicher 7 Grad. Kai Zorn, unser Charivari-Meteorologe, wie warm wird's denn? Weil die nächsten Freibäder machen dann morgen auf, in Zellingen und Veitshöchheim zum Beispiel.
15: Oh, das ist dann doch ein bisschen frisch. Mir persönlich wäre es etwas zu frisch, aber der Sonntag, na, der passt einigermaßen. Der Einstieg heute ins Wochenende bringt uns Temperaturen von 17 bis 20 Grad. Zunächst diese hochnebelartigen Wolkenteppiche, dann lockert das Ganze mehr und mehr auf und die Sonne kommt immer häufiger zum Zuge. Viel Sonnenschein gibt es morgen und übermorgen. Morgen bei etwas über 20, am Sonntag, also am Muttertag, bei um die 23 Grad.
14: Danke dir.
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17: Ich bin Angela Kress. Guten Morgen. Weltweit war der April der drittwärmste seit Beginn der Aufzeichnungen. Das meldet der Klimawandeldienst des EU-Programms Copernicus. Katrin Müller berichtet.
18: Weltweit gab es außerdem extreme Wetterereignisse wie tropische Wirbelstürme im Pazifik, Überschwemmungen im Nahen Osten und Dürren im südlichen Afrika. Laut der Forscher eindeutige Signale, dass sich die Erde weiter aufheizt. Sorgen bereitet ihnen besonders die zunehmende Erwärmung der Meere. Im April wurde die zweithöchste Meeresoberflächentemperatur seit Beginn der Aufzeichnungen gemessen.
17: Opfer häuslicher Gewalt sollen künftig die Chance haben, Täter mit einer Elektronik

0: elektronischen Fußfessel auf Abstand zu halten. Das ist der Kern eines Gesetzentwurfs, über den der Bundestag heute abstimmt. Voraussetzung wäre unter anderem ein Annäherungsverbot. Kommt der Täter dann zu nahe, soll auf einem Gerät des Opfers ein Alarm ausgelöst und die Polizei informiert werden. Teil des Gesetzes sind auch soziale Trainingskurse, zu denen Gerichte Täter dann verpflichten könnten. Fußball-Bundesligist Freiburg hat es ins Finale der Europa League geschafft. Mit 3:1 hat der SC Sporting Braga aus Portugal geschlagen und damit die 1:2 Niederlage aus dem Hinspiel gedreht. Im Endspiel geht's am 20. Mai in Istanbul gegen Aston Villa.
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2: Für rund 400.000 Beschäftigte im Einzelhandel in Unterfranken beginnen heute die Tarifverhandlungen. Die Gewerkschaft Verdi will für sie höhere Gehälter erreichen. Die Forderung? 222 Euro mehr oder 7%. Verdi rechnet mit keinen leichten Verhandlungen und geht davon aus, dass es zu Streiks kommen wird. Bei den letzten Tarifverhandlungen hatte es immer wieder Arbeitsniederlegungen in einzelnen Supermärkten oder Drogerien und Parfümerien gegeben. Die Würzburger Kickers stehen als Teilnehmer für die Aufstiegsrelegation in Liga 3 bereits fest. Je nach Gegner wird an unterschiedlichen Tagen gespielt. Geht es gegen Lok Leipzig, ist das Hinspiel am 28.05. in Leipzig, das Rückspiel am 1. Juni in Würzburg. Sollte Carl Zeiss Jena die Leipziger noch abfangen, sind die beiden Spiele einen Tag früher. Tickets für das Heimspiel der Kickers gehen ab dem 18. Mai in den freien Verkauf.
3: Ja, mit Daumen drücken können wir aber trotzdem schon mal anfangen. Dankeschön, Christian. Alle Nachrichten aus Mainfranken für euch natürlich jederzeit zum Nachlesen auf meinscharivari.de und in unserer App. Guten Morgen auf die Straßen. Hier ist der Charivari Verkehrsservice. A3 Frankfurt Richtung Würzburg zwischen Robrunn und Markt Heidenfeld. Mittlere Spur gesperrt, blockiert durch eine ungesicherte Unfallstelle. Es sind auch noch Menschen im Bereich der Autobahn auf der Straße, auf der Fahrbahn. Seid da bitte vorsichtig. Und nach wie vor das Metallteil auf der A3 Nürnberg Richtung Frankfurt zwischen Würzburg-Randersacker und Würzburg-Heidingsfeld. Da liegt das Metallteil. Gute Fahrt euch. Geblitzt wird Würzburg im Steinbachtal statt einwärts. Und wenn ihr noch was für uns habt, Staus oder Blitzer, gerne durchklingeln 0800 30 80 700.
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0: Guten Morgen, mein Franken, hier Charivari am Freitag. Gott mit dir, du Land der Bayern, schallt es dann tatsächlich bald aus unseren Schulen, weil die bayerische Hymne muss ab dem kommenden Schuljahr zu bestimmten Anlässen verpflichtend gespielt werden. Mitsingen muss keiner, aber gespielt werden muss sie. Dann, was hat man die Woche noch? Die Tankpreise? Die Spritpreise sind zumindest mal vorerst ein wenig zurückgegangen. Das hat, glaube ich, sehr viele von uns gefreut. Und was uns auch gefreut hat, die Posthalle in Würzburg hat einen neuen Betreiber. Das waren jetzt nur so ein paar Stichpunkte aus dieser Woche. Max Fischer, Charivari-Moderator, hat noch weitere.
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3: Die Bundesregierung feiert diese Woche Einjähriges. Ein Jahr lang Rambo-Zambo-Kanzler Friedrich Merz. Wie fällt das erste Zwischenfazit aus? Bescheiden. Und das scheint beinahe noch zu hoch gegriffen. Unabhängige Umfrageinstitute sind über

0: einstimmend zu dem Ergebnis gekommen, dass lediglich rund 15% der Deutschen zufrieden mit der derzeitigen Regierung sind. Die letzte, wohlgemerkt gescheiterte Regierung um Olaf Scholz stand bei vielen, weiß Gott, auch nicht allzu hoch im Kurs. Aber so unbeliebt waren selbst die nicht. Respekt! Wenigstens in einer Sache die Besten. Dabei hat die ehemals große Koalition noch gar nicht so viel gemacht. Also fast gar nichts tatsächlich. Auf der anderen Seite könnte auch genau das ein Grund sein. Außerdem diese Woche zu ertragen, Jens Spahn wurde erneut zum Fraktionschef der CDU-CSU gewählt.
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0: Wenn ihr jetzt sagt, da bestehen womöglich Zusammenhänge zwischen sowas wie der Wiederwahl von Spahn und dem Vertrauensverlust in die Regierung, dann ist das in euren Köpfen entstanden. Ich habe das nicht gesagt. Aber was war denn noch los in Mainfranken? Ein 68-jähriger Mann war in Gemünden auf einem Termin vor Gericht und darf da womöglich demnächst gleich nochmal erscheinen. Als er nämlich für den Termin vor Ort eingeparkt hat, hat er einen bereits parkenden LKW erwischt und damit Schaden in Höhe von 4.000 Euro verursacht. Zunächst hat er das allerdings ignoriert und ist eben weiter auf seinen Gerichtstermin. Jetzt braucht er dann wohl gleich einen zweiten. Am Erlabrunner Badesee werden währenddessen die Nilgänse weggelasert. Nachts sollen sie so vergrämt werden. Das funktioniert bislang auch ganz gut. Allerdings kommen sie gleich früh morgens zurück, weil die Laser eben tagsüber ausgeschaltet sind, um die Badegäste nicht zu stören. Das machen dann weiter die Gänse. Lustig, weil es wahr ist.
2: Dankeschön, Max. Und den Wochenrückblick könnt ihr gerne auch nachhören bei uns auf meinscharivari.de.

Late. Und mehr 80er gibt es dann wieder heute Abend in den 80ern ab 8 hier bei Charivari. Am Sonntag ist WVV-Marathon in Würzburg. Rund 6000 Läufer werden dabei sein, die verschiedenen Distanzen absolvieren. 10 Kilometer, Staffellauf, Halbmarathon oder eben dann auch den, ich sag mal, richtigen Marathon mit etwas über 42 Kilometer. Das ist für mich schon mal unvorstellbar. Und was die Unvorstellbarkeit angeht, können wir noch eins drauflegen. Es gibt gerade einen Berliner, Ada Sachi heißt er, der läuft 600 Kilometer durch die glühende Hitze Kaliforniens, jagt nach einer neuen Weltbestzeit. Wenn er die schaffen will, muss er unter 96 Stunden durch Kalifornien durch, vom Death Valley bis nach Los Angeles. Halleluja, sage ich da nur. Einer, der sich mit solchen Ultraläufen auskennt, Ultralauf, alles was über 42 Kilometer ist, ist der

Hubert Karl aus Zeil am Main, weil der hat auch schon solche Extremläufe absolviert, auch durch die Hitze Kaliforniens. Und nur mal so unter uns, Asphalt, 80 Grad, keine Seltenheit. Da muss ich doch wirklich darauf achten, dass ich nicht heiß laufe, im wahrsten Sinne des Wortes, Hubert.

0: einigermaßen bei den 37 Grad bleibt. Sonst kämpft der ganze Körper um den Sauerstoff und dann wird es natürlich eng.
1: Ja, also das war jetzt der Ultraläufer Hubert Karl aus Zeil am Main. Viele Läufer sind am Wochenende unterwegs beim WVV-Marathon und ich hoffe, ihr braucht jetzt keine Eiswürfel unter der Mütze. Ihr schafft das auch so. 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
18: Guten Morgen, mein Franken. Hier ist das Charivari-Wetter. Ja, das wird heute recht sonnig, aber es kommen auch immer wieder dicke, fette Wolken. Weitestgehend trocken bei 17 bis 20 Grad. Im Moment in Himmelstadt 6 Grad, Würzburg an der Residenz 7. Und der Charivari-Wettertrend fürs Wochenende einfach nur schön bis 25 Grad.
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19: Ich bin Christian Heider. Guten Morgen. Würzburg wird künftig wieder ein Ort für die Bundeswehrmusterung. Die Stadt bekommt ein neues Musterungszentrum. Dort soll die grundsätzliche Eignung für den Wehrdienst geprüft werden, als erste Anlaufstelle für junge Menschen im wehrfähigen Alter. Früher lief die Überprüfung in Heidingsfeld im Kreiswehrersatzamt ab. Künftig sollen dafür Räume im Stadtgebiet angemietet werden. Hintergrund ist das neue Wehrdienstmodernisierungsgesetz. Bundesweit entstehen 24 Musterungszentren. Das erste soll noch in diesem Jahr starten. Sie arbeiten und dennoch reicht es nicht zum Leben. Deutschlandweit mussten im vergangenen Jahr rund 810.000 Menschen neben ihrem Job zusätzlich Unterstützung vom Staat beziehen. Dabei ist die Zahl der sogenannten Aufstocker im Vergleich zum Vorjahr gesunken. Und auch in der Region sind weniger Menschen auf zusätzliche staatliche Unterstützung angewiesen. In Mainfranken waren rund 100 Menschen weniger als noch im Jahr 2024 auf Unterstützung neben dem Gehalt angewiesen. Wie die Agentur für Arbeit Würzburg auf Nachfrage mitgeteilt hat, waren etwas über 2200 Erwerbstätige als Aufstocker geführt. Die Fitness First Würzburg Baskets stehen in den Playoffs. Am vorletzten Spieltag der Hauptrunde haben sie sich die Teilnahme mit einem 90-73-Sieg bei den Hamburg Towers gesichert. Es ist das dritte Jahr.

0: in Folge, dass die Baskets die Meisterrunde erreichen. In den Playoffs steht damit im Viertelfinale Stand jetzt eine Serie gegen die Telekom Baskets Bonn an. Das dürfte vor allem die Fans freuen, denn Würzburg und Bonn verbindet seit Jahren eine Fanfreundschaft. Grund zur Freude gibt es auch extra für Trainer Sasa Filipowski. Bei der Wahl zum Trainer des Jahres erreichte er Platz 3. Trainer des Jahres ist Anton Gavel von den Bamberg Baskets geworden. Nachdem das oberste Gericht der USA frühere Zölle von Präsident Trump für unrechtmäßig erklärt hatte, hat er einfach neue globale Zölle von 10% eingeführt. Jetzt hat ein anderes Gericht entschieden, auch die waren nicht legal. Trump benutzt Zölle weiterhin als Druckmittel. So hat er zuletzt der EU mit einer deutlichen Erhöhung gedroht, falls die ein Handelsabkommen aus dem vergangenen Jahr nicht bis Anfang Juli umsetzt.
1: Dankeschön. Ich krieg wieder Schleudertrauma, ne? Also beim Kopfschütteln bei Herrn Trump. Dankeschön. Alle Nachrichten aus Mainfranken für euch natürlich zum Nachlesen auf meinscharivari.de und in unserer App. Wir schauen auf die Straßen, 8:03. Hier ist der Charivari Verkehrsservice. A3 Frankfurt Richtung Würzburg zwischen Rohrbrunn und Marktheidenfeld. Mittlere Spur blockiert. Da hat es einen Unfall gegeben und es sind auch Personen auf der Autobahn. Seid da bitte vorsichtig.
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1: Und wenn ihr noch was für uns habt, Staus oder Blitzer, beziehungsweise der Blitzer, den muss ich euch ja noch sagen, Würzburg-Steinbach-Talstadt einwärts, da stehen sie. Und wenn ihr noch was habt, Staus oder Blitzer, dann einfach durchklingeln 0800 30 80 700.
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Guten Morgen, mein Franken. Hier ist Charivari am Freitag. Es sollte sich, glaube ich, mittlerweile wirklich rumgesprochen haben, dass am Sonntag Muttertag ist. Wie alt war denn eure Mama, als ihr zur Welt gekommen seid? Ich frage nicht ohne Grund, weil wir haben nämlich mal geguckt, wie alt die

0: Mamas in der Region sind bei der Geburt ihres ersten Kindes. Sina Krohn aus dem Charivari-Team, was sagt denn die Statistik?
1: Die Stadt Würzburg liegt mit durchschnittlich 31 Jahren leicht über dem bayerischen Schnitt von 30,8 Jahren. Die Väter sind im Schnitt übrigens 33,3 Jahre alt, also quasi Schnapszahlalter. Vielleicht auch, weil nach der Geburt eher die Papas mal einen Schnaps brauchen. Im Landkreis Würzburg liegt das Durchschnittsalter der Mamas bei 30,6 Jahren. In den Würzburger Geburtskliniken gab es letztes Jahr übrigens 4 Drillingsgeburten und fast 100 Zwillingsgeburten. Da war also ordentlich was los auf den Wochenstationen. Etwas jünger sind die Erstmamas im Landkreis Kitzingen mit durchschnittlich 30,4 Jahren. Spannend übrigens, weltweit kommen Babys am häufigsten dienstags und mittwochs zur Welt, am seltensten sonntags. Das liegt vor allem daran, dass viele Geburten eingeleitet werden oder per Kaiserschnitt geplant stattfinden. Und den niedrigsten Altersdurchschnitt in der Region hat der Landkreis Main-Spessart. Dort sind Mütter bei der ersten Geburt im Schnitt 30,3 Jahre alt.
0: Dankeschön, Sina. Aber jetzt egal, ob Mama mit 20 oder 40, Mamas sind die Besten und das feiern wir am Sonntag. 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

0: Schönen Freitag euch. Hier ist Charivari. Wir haben es in 10 Minuten 9 Uhr. Oh, da ist ganz vielen ein Stein vom Herzen gefallen in Würzburg. Es geht mit der Posthalle weiter. Also die Lichter sind ja mal schon ausgegangen. Jetzt gehen sie wieder an. Gleich mal morgen für den Kneipenchor. Der wird auf der Bühne stehen. Das ist die erste Veranstaltung in der Posthalle, nachdem die Stadt Mieter ist. Und das funktioniert jetzt auch nur, weil die Stadt Würzburg einen Betreiber für die Posthalle gefunden hat. Der ist gestern vorgestellt worden und es ist eine Genossenschaft, die sich jetzt noch weiter formiert und die an den Start gehen wird. Das heißt im Umkehrschluss, dass alle sich auch beteiligen können an der Veranstaltungshalle und Anteile kaufen können. Ein Anteil Posthalle kostet 100 Euro. Und dass es mit der Posthalle jetzt weitergeht, freut auch den Würzburger Oberbürgermeister Martin Heilig.
1: Also für mich ist es ein Riesenschritt. Uns ist gelungen, die Posthalle zu retten. Jetzt haben wir jemanden, der das Ganze betreibt, einen Mieter mit einem tollen Konzept. Und dass es jetzt schon am Samstag losgeht, erfüllt mich wirklich irgendwie mit Riesenfreude, auch ein bisschen stolz, dass es uns gemeinsam gelungen ist. Und deswegen, wie gesagt, einfach große Party, große Freude.
0: Ja, das hört man, dass er sich freut. Martin Heilig, Würzburger Oberbürgermeister. Die Veranstaltungen, die künftig in der Posthalle stattfinden werden, sind Konzerte, Kongresse, Messen und auch zum Beispiel Public Viewing. Haben wir ja jetzt eine Fußballweltmeisterschaft in diesem Sommer. Also auch das in der Posthalle dann möglich. Und vielleicht schlendert ihr ja auch an der Würzburger Posthalle demnächst vorbei und sagt, ein Stückchen gehört mir auch davon, weil es ist ja eine Genossenschaft und jeder kann sich dran beteiligen. Alle Infos dazu auch gerne zum Nachlesen auf meinscharivari.de.

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9: Guten Morgen, Mainfranken. Hier ist das Charivari-Wetter. Die Temperaturen, Wiesentheid 8 Grad, Würzburg an der Löwenbrücke 7. Also da tut sich jetzt so langsam was. Wir sind ja mit 4, 5 Grad gestartet. Es geht heute rauf auf 17 bis 20. Dazu Sonnenschein ja, aber auch immer mal wieder dicke, fette Wolken. Es bleibt aber weitgehend trocken. Und mit diesem Sonne-Wolken-Mix geht es auch durchs Wochenende. Die Temperaturen, die gehen sogar dann rauf auf bis zu 25 Grad.
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11: Ich bin Angela Kress. Guten Morgen. Viele Konzerne bauen gerade tausende Stellen ab, auch die Commerzbank. Die hat in der Übernahmeschlacht mit UniCredit jetzt angekündigt, dass bis 2030 etwa 3000 weitere Vollzeitstellen gestrichen werden sollen. Thomas Bleskin berichtet.
12: Knapp 40.000 Stellen hat die Commerzbank derzeit besetzt. Bei etwa jedem 10. Job war schon klar, dass er wegfallen wird. Jetzt also noch einmal der Rotstift in der Hoffnung, eine Übernahme durch die Italiener noch verhindern zu können. Management, Betriebsrat und Belegschaft der Commerzbank wehren sich seit Monaten gegen das aus ihrer Sicht feindliche Taktieren der UniCredit.
11: Die Menschen in Deutschland zweifeln immer stärker daran, ob die schwarz-rote Bundesregierung bis zum Ende der Legislaturperiode in 3 Jahren durchhalten wird. Im ZDF-Politbarometer gab mit 48% fast die Hälfte an, mit einem vorzeitigen auszurechnen. Würde jetzt gewählt, käme die AfD auf 27% der Stimmen und damit vor die Union mit 25%. Umfragen sind keine Prognosen. Der Hunter-Virus-Ausbruch auf einem Kreuzfahrtschiff beschäftigt weiter die Gesundheitsbehörden. Nach Angaben der Weltgesundheitsorganisation wurde das Hunter-Virus inzwischen bei 5 Infizierten nachgewiesen. Dazu kommen weitere Verdachtsfälle. Bei dem Ausbruch starben bisher 3 Menschen. Nach WHO-Angaben ist die Infektionsgefahr gering. Eine Ansteckung sei nur bei direktem und längerem Kontakt möglich.
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13: Sie organisieren, trösten und halten vieles zusammen. Mamas. Am Sonntag ist Muttertag und das spürt der Handel in Unterfranken. Viele Menschen wollen nicht mit leeren Händen kommen. Entsprechend gut läuft das Geschäft in den Innenstädten. Besonders gefragt sind klassische Geschenke wie Parfüm, Schmuck und Gutscheine. Am beliebtesten bleiben aber Blumen. Gleichzeitig liegen persönliche Geschenke immer mehr im Trend. Großeinsatz am Mittwochabend in einem Pflegeheim in Kitzingen. Dort hat es gebrannt. Rund 100 Feuerwehrkräfte waren im Einsatz. Ein ganzes Stockwerk musste evakuiert werden. Das Feuer war aber schnell unter Kontrolle und alle Bewohner konnten zurück. Jetzt laufen aber Ermittlungen wegen Brandstiftung. Nach ersten Erkenntnissen

0: wurde im Keller des Gebäudes ein leeres Bett absichtlich in Brand gesteckt.
1: Dankeschön, Christian. Alle Nachrichten aus Mainfranken natürlich für euch zum Nachlesen auf meinscharivari.de und in unserer App. 8:58, hallo auf die Straßen und Vorsicht, wir haben ein totes Reh auf der A3 Frankfurt Richtung Würzburg. Zwischen Wertheim-Lenkfurt und Würzburg-West, rechte Spur blockiert, da liegt das tote Reh. Bitte vorsichtig sein. Gute Fahrt. Und ein Blitzer habe ich noch für euch, Würzburg-Steinbachtal. Ihr dürft gerne ergänzen, wenn ihr Staus oder Blitzer meldet, sagen wir es auch sofort weiter. 0800 30 80 700.
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0: Rein in den Freitag mit den Klassikern unserer Zeit. Blondie Maria hier bei Charivari. Guten Morgen. Stellt euch vor, ihr verbraucht Strom und bekommt noch Geld dafür. Nein, ich habe keinen an der Klatsche, habe auch keinen Alkohol heute früh getrunken. Das geht. Das geht. Strom verbrauchen und Geld bekommen. Müssen aber ein paar Sachen tatsächlich da auch zusammenkommen. Also erstmal, die Strompreise an der Börse müssen ins Minus gehen. Und bei einem Pilotprojekt der Uni Würzburg und der Stadtwerke Schweinfurt hat genau das ein Forschungsteam für mehrere Tage auch erlebt. Katrin Haffinger aus der Charivari-Redaktion, erklär uns das jetzt bitte nochmal genauer.
1: Ihr könnt euch das wie bei einem Buffet vorstellen, bei dem viel zu viel Essen übrig bleibt. Niemand hat mehr Hunger, aber der Betreiber möchte vermeiden, dass alles weggeworfen wird. Also sagt er, wer noch etwas mitnimmt, bekommt zusätzlich einen Gutschein. So wird mehr verbraucht und weniger entsorgt. Beim Strom ist das so, wenn sehr viel Strom produziert wird durch zum Beispiel besonders windige oder sonnige Tage, gleichzeitig aber wenig Strom verbraucht wird, entsteht ein Überschuss. Das Stromnetz muss allerdings stabil bleiben und zu viel ungenutzter Strom ist problematisch. Deshalb bekommen Abnehmer quasi dann Geld dafür, dass sie Strom verbrauchen. Netzentgelte, Steuern und Gebühren bleiben allerdings. Das geht aber nur dann, wenn man einen intelligenten Stromzähler und einen dynamischen Stromtarif hat, der sich nach den Preisen an der Strombörse richtet. Wenn die Preise für Strom dann ins Minus gehen, kann man nicht nur Geld sparen, sondern bekommt womöglich noch Geld geschenkt.
0: Also ihr merkt's. Es muss was zusammenkommen, aber es funktioniert. Strom nehmen und noch Geld kassieren.

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10: Guten Morgen, Mainfranken, hier ist das Charivari-Wetter. Die Sonne scheint da draußen, aber es ziehen auch immer wieder Quellwolken über uns hinweg. Die können auch richtig dick und fett sein, bleibt aber weitgehend trocken bei maximal 17 bis 20 Grad heute. Fühlt sich schon mal anders an als gestern. Im Moment in Hedstadt 8 Grad, Würzburg am Falkenhaus ebenso 8 Grad. Der Charivari-Wetter-Trend fürs Wochenende, das wird recht sonnig mit harmlosen Wölkchen und die Temperaturen, die gehen rauf bis auf 25 Grad.
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12: Ich bin Christian Heider. Guten Morgen. Würzburg bekommt ein neues Musterungszentrum der Bundeswehr. Dort soll künftig überprüft werden, wer grundsätzlich für den Wehrdienst geeignet ist. Geplant ist eine zentrale Anlaufstelle für junge Menschen im wehrfähigen Alter. Dafür sollen Räume im Stadtgebiet angemietet werden. Bereits früher gab es in Heidingsfeld ein Kreiswehrersatzamt. Hintergrund ist das neue Wehrdienstmodernisierungsgesetz. Bundesweit entstehen jetzt 24 Musterungszentren. Laut Bundeswehr soll die neue Struktur bis Mitte 2027 vollständig aufgebaut sein. Im bayerischen Einzelhandel beginnen heute die Tarifverhandlungen. In Unterfranken arbeiten rund 400.000 Menschen in 15.000 Geschäften. Die Gewerkschaft Verdi fordert für sie 222 Euro oder 7% mehr Lohn. Für Auszubildende sollen es 7% sein. Peter König von Verdi Unterfranken rechnet mit einem Arbeitskampf, also auch mit Streiks.
13: Es gehört einfach dazu, ohne Druck bewegen sich nicht die Arbeitgeber. Und von daher gehe ich davon aus, auch dieser Tarifrunde werden wir ja wieder mit Streiks rechnen müssen, weil die Arbeitgeber sich sicherlich nicht genug bewegen werden.
12: Bei den letzten Tarifverhandlungen vor 2 Jahren war es immer wieder zu Streiks bei Modeketten, Kaufhäusern oder Supermarktketten gekommen. Die Rhön und der Spessart rücken für Mountainbiker ab sofort näher zusammen. Mit dem neuen Projekt Rhön-Spessart Ride entsteht eine durchgängig beschilderte Route, die die Radnetze beider Regionen miteinander verbindet. Ziel der Verantwortlichen ist eine gezielte Besucherlenkung, weil immer wieder Radfahrer auf inoffiziellen Pfaden unterwegs sind. Durch den neuen Spessart Ride sollen sie von sensiblen Naturbereichen ferngehalten werden. Union und SPD wollen die Einkommenssteuer reformieren. Wie das genau aussehen soll, dazu gibt es bislang noch keine Einigkeit. Der Unionsfraktionschef Spahn hat in der Rheinischen Post jetzt angeboten, einen gemeinsamen Vorschlag zu erarbeiten. Im Ziel sei man sich einig, kleine und mittlere Einkommen sollen entlastet werden. Während SPD-Chef Klingbeil aber Spitzenverdienende dafür stärker

0: anziehen will, will Spahn das nicht darüber gegenfinanzieren.
1: Alle Nachrichten aus Mainfranken für euch zum Nachlesen auf mainscharivari.de und in unserer App. Guten Morgen auf die Straßen, 3:50. Hier ist der Charivari Verkehrsservice. Wir haben nach wie vor ein totes Reh auf der A3 Frankfurt Richtung Würzburg. Zwischen Wertheim-Lenkfurt und Dreieck Würzburg-West dort das tote Reh auf der Autobahn. Gute Fahrt. Geblitzt wird Würzburg im Steinbachtal statt einwärts und Markt Heidenfeld auf dem Südring. Wenn ihr noch was für uns habt, einfach anrufen 0800 30 80 700.
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0: Ka-ching.
1: Bis zum letzten Ka-ching.
2: Shania Twain bei Charivari. Guten Morgen, mein Franken. Du bist eine echte Löwenmama. Habt ihr vielleicht auch schon mal gehört oder es vielleicht über eure Mama schon mal gesagt, ne? Das sind die Mütter, die voller Leidenschaft, Stärke, Mut sich für ihre Kinder einsetzen und einfach bedingungslos schützen und immer gucken, dass es den lieben Kleinen gut geht. Am Sonntag ist Muttertag und von dem Begriff ableitend Löwenmama wollten wir mal von Kindern wissen, an was für ein Tier erinnert euch denn eure Mama oder was für ein Tier wäre deine Mama?
3: Dann wäre sie eine Gazelle, weil sie sehr sportlich und sehr schnell ist.
4: Ich würde sagen ein Hase, weil ich finde Hasen total toll und sind immer so für einen da, wenn man sie braucht.
5: Ein Arbeitstier?
6: Vielleicht ein Delfin, weil die sind auch immer so übermotiviert.
7: Vielleicht ein Chamäleon, weil sie manchmal ist sie traurig, manchmal ist sie fröhlich, also immer ein bisschen Wechsel.
8: Ein Schmetterling, weil sie halt so wunderschön ist wie ein Schmetterling.
2: Ah, Schmetterling, weil sie so schön ist, die Mama. Ja. Am Sonntag feiern wir Muttertag und ihr könnt euch jetzt nicht mehr rausreden, ne? Also nicht, dass ihr sagt, oh, habe ich ja gar nicht gewusst. Nee, Sonntag ist es und die Einzelhändler freuen sich natürlich auch, wenn wir da nochmal das ein oder andere Geschenk für die Mamas kaufen, heute oder morgen.

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9: Aktuell sind schon 13 Grad gemessen am Berliner Ring hier in Würzburg. 13 auch bei euch in Kürnach im Landkreis. Und es wird heute nochmal freundlich. 17 bis 20 Grad. Die Wolkenreste lösen sich auf. Und dann gibt es Sonnenschein. Zum Mittag gibt es ein paar Quellwolken am Himmel. Aber trocken soll es bleiben morgen. Und am Sonntag wird es dann auch sonnig und pünktlich zum Muttertag auch warm bei Werten bis 25 Grad.
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10: Ich bin Angela Kress. In der Übernahmeschlacht mit der italienischen UniCredit will die Commerzbank Investoren von ihrer eigenständigen Zukunft überzeugen. Dazu gehört allerdings auch, es werden weitere Stellen gestrichen. Wie der DAX-Konzern angekündigt hat, sollen bis 2030 konzernweit weitere rund 3000 Vollzeitstellen wegfallen, zusätzlich zu den bereits bekannten fast 4000 Stellen. Die Initiative Schulstreik gegen Wehrpflicht hat heute bundesweit zu Demos aufgerufen. Recherchen mehrerer Medien zeigen, dass wohl teilweise auch Gruppen aus dem linksextremen Spektrum unter den Demonstrierenden sind. Antonia Sawallisch berichtet.
11: Unter dem Motto Nie wieder Wehrpflicht gehen heute Schülerinnen und Schüler in über 100 deutschen Städten auf die Straße. Grund ist das neue Wehrdienstgesetz. Es sieht vor, dass junge Männer ab Jahrgang 2008 verpflichtend gemustert werden. So sollen Freiwillige für einen Aufbau der Truppe rekrutiert werden. Sollte das nicht ausreichen, behält sich die Regierung vor, eine Bedarfswehrpflicht einzuführen.
10: Nach dem Bundestag entscheidet heute der Bundesrat über die sogenannte Entlastungsprämie. Unternehmen sollen die Möglichkeit bekommen, ihren Mitarbeitern 1.000 Euro steuerfrei auszuzahlen. Kritik kommt unter anderem aus der Wirtschaft. Viele Unternehmen könnten in der angespannten finanziellen Lage die Prämie nicht zahlen. Es ist auch unklar, ob es in der Länderkammer eine Mehrheit für den Vorschlag gibt. Der Kampf gegen den Waldbrand am Saurüsselkopf in Ruhpolding geht voran. Nachdem die Rettungskräfte das offene Feuer gestern gelöscht hatten, gingen aufflammende Stellen in der Nacht meist von selbst wieder aus. Heute wird nochmal gegen Glutnester gekämpft. In Ruhpolding kann es noch nach Rauch riechen. Wer das bemerkt, sollte laut Landratsamt Fenster und Türen zumachen und Lüftungen ausschalten.
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12: Bundesweit gibt es immer weniger sogenannte Aufstocker. Und das zeigt sich auch in der Region. Die Zahl der Menschen, deren Gehalt zum Leben nicht ausreicht und die daher zusätzliche staatliche Hilfe bekommen, sinkt. Laut Agentur für Arbeit in Würzburg waren es im vergangenen Jahr in Mainfranken etwa 2200 Erwerbstätige. Einer der Gründe für den Rückgang könnte der Anfang 2025 gestiegene Mindestlohn auf 12,82 Euro die Stunde sein. Die Fitness First Würzburg Baskets stehen zum dritten Mal in Folge in den Playoffs. Einen Spieltag vor Hauptrundenende sicherten sie sich die Teilnahme mit einem 90-73 Sieg in Hamburg. Damit kommt es aller Voraussicht nach für die Fans zu einem attraktiven Viertelfinale. Gegner werden nämlich voraussichtlich die Telekom Baskets Bonn und mit denen besteht seit Jahren eine Fanfreundschaft.
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1: Es ist 3:10. Achtung auf der A3 Frankfurt Richtung Würzburg zwischen Wertheim und dem Dreieck Würzburg West. Liegt auf der rechten Spur ein totes Reh. Bitte Vorsicht in dem Bereich. Ansonsten keine größeren Störungsmeldungen. In Würzburg Stadt und Landkreis sind heute Kolonnenfahrten der Bundeswehr möglich. Nicht dazwischen drängen. Das muss immer als Kolonne am Stück fahren. Also da bitte mit rechnen, dass es da auch mal Zeitverzögerungen gibt. Es wird geblitzt in Würzburg im Steinbachtal, stadteinwärts, Marktheidenfeld auf dem Südring und Würzburger Straße in Estenfeld, 30er-Zone. Wenn ihr noch was seht, einfach anrufen 0800 30 80 700.
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1: Einen schönen, hoffentlich entspannten Freitag wünsche ich euch. Und wenn der gerade nicht so entspannt ist und ihr so ein bisschen, ja, gerade Aggressionen abbauen müsstet, dann könntet ihr jetzt mal richtig rocken und euch bewegen zu diesem Klassiker auf Charivari. Ich finde, der ist da immer ganz gut. Mike Oldfield und Roger Chapman mit Shadow on the Wall.

0: gute Laune für euren Freitagvormittag hier bei Charivari. Phil Collins und Dance into the Light. Ja, und das kann man ja auch machen, im Licht tanzen, jetzt im Sonnenschein. Und wenn ihr eh draußen seid und es zwitschert um euch herum, dann könnt ihr ab heute wieder mitmachen bei der Stunde der Gartenvögel. Eine Stunde lang macht man sich einfach irgendwo ein schönes Plätzchen bequem und zählt die Vögel, die vorbeikommen. Martin Rümmler vom NABU erklärt, worum es genau geht.
1: Notiert werden die unterschiedlichen Arten und die Anzahl der jeweiligen Vögel, egal ob im Garten, auf dem Balkon, im Park oder anderswo, Hauptsache in einer Siedlung. Die Beobachtungen können dann einfach mit Hilfe der App oder online auf unserer Webseite bis zum 18. Mai gemeldet werden. Auf der Seite gibt es dann auch noch hilfreiche Infos und Tipps, zum Beispiel, wie man Mehrfachzählungen vermeiden kann.
0: Und aus den Daten können die Experten dann Schlüsse ziehen, wie es den Vögeln in den deutschen Siedlungen so geht. Die gute Nachricht aus den bisherigen Jahren: vielen Vogelarten geht's richtig gut.
1: Stabil sind zum Beispiel die Rotkehlchen, die Blau- und Kohlmeisen. Häufiger werden sogar Mönchsgrasmücken gemeldet. Leider gibt es natürlich auch Abwärtstrends und die sehen wir zum Beispiel bei den Haus- und Feldsperlingen oder auch bei einzelnen Finkenarten. In den letzten Monaten bekommen wir immer wieder auch Meldungen toter Buchfinken, Gimpel und Stieglitze. Und das wollen wir genauer wissen. Und da sind die Informationen, die wir jährlich über die Stunde der Gartenvögel bekommen, sehr nützlich.
0: Ja, und es macht auch wirklich viel Spaß. Also wenn ihr jetzt am Wochenende euch diese App runterladet, vielleicht nehmt ihr ein Vogelbuch mit zur Hand, setzt euch mal einfach draußen in euren Garten oder irgendwo im Park hin und beobachtet mal die Vögel und zählt mal mit, ganz aufmerksam, das macht man ja sonst nicht. Das ist wirklich für Körper und Seele auch eine schöne Sache und vielleicht werdet ihr ja dann unverhofft zum Hobby-Ornithologen, ja? Also da gibt es ja viele, die das richtig als Hobby betreiben und das macht, glaube ich, sehr, sehr glücklich. Und ein Eis kann man dabei auch schlecken, wenn man die Vögel beobachtet. Ice in the Sunshine, jetzt hier für euch auf Charivari.

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11: Und nun die Wassertemperaturen für die Urlaubsregionen. Nordsee 23 Grad, Adria 27 Grad, Garten der Familie Meier 28 Grad.
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12: Ein paar Wolken sind noch am Himmel, aber viele werden sich heute verziehen. Trocken soll es bleiben. Nebenfelder und Wolkenreste sollen sich auflösen und Platz machen für Sonnenschein und Werte zwischen 17 und 20 Grad hier in Mainfranken. Die nächsten Tage, die werden auch schön. In Richtung Muttertag kommt die Sonne raus und dann steigen die Werte sogar auf bis zu 25 Grad.
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12: Aktuell ohne größere Störungsmeldungen. Wir haben ein bisschen Stau und stockenden Verkehr. Aktuell im Stadtverkehr Würzburg, Auwehrerstraße, Grombühlstraße. Da geht es sehr langsam voran. Gerade stadteinwärts und auch Schweinfurter Straße Richtung Berliner Ring ist es relativ dicht momentan. Ansonsten kommt ihr aber überall gut durch. Es wird geblitzt in Grombühl, in Matterstockstraße, Marktheidenfeld auf dem Südring und Estenfeld, Würzburger Straße. Wenn ihr noch was seht, gebt mir Bescheid. 0800 30 80 700.

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1: Beim Brückenbaron in Bolzhausen im Landkreis Würzburg wird heute getanzt. Ab 19 Uhr heißt es auf dem romantischen Gelände Dance with Friends. Und dann gibt's Disco-Club-Sound aus den 80ern bis ins Jahr 2026. Und beim Hoffest im Weingut Mainzinger in Frickenhausen geht's um 17 Uhr los. Dann legt heute DJ Nathan White ab 19 Uhr auf. In Markt Heidenfeld startet heute die Reihe Musik zum Feierabend. Das bedeutet, von 17 bis 19 Uhr trifft man sich am Marktplatz. Den Auftakt, den machen heute die Triefensteiner Combo Classic. Die Bewirtung erfolgt durch den Elternbeirat der Kindertagesstätte Lohgraben und der Eintritt zu Musik im Feierabend. Musik zum Feierabend auf dem Marktplatz in Markt Heidenfeld ist natürlich frei. In Margitzhörchheim seht ihr heute Abend eine Identifikationsfigur des Ortes auf der Bühne, die Margarete. Im Margitzhörchheimer Gelöbnis seht ihr Szenen aus Margitzhörchheim, der Festung Marienberg und anderen Orten. Auch die historischen Persönlichkeiten Martin Luther und Florian Geier sind mit dabei. Heute um 19.30 Uhr im Margitzhörchheimer Gelöbnis in der Margaretenhalle. Und um die Ecke in Werneck läuft aktuell ein echtes Highlight. Das internationale Varieté-Festival gibt sich die Ehre im Schlosspark. Ein faszinierendes und abwechslungsreiches Programm wird euch garantiert verzaubern. Heute seht ihr dort um 19.30 Uhr Dirk Denzers Traumwelten. Ein Abend voller Artistik, Jonglage und moderner Comedy erwartet euch da. Und wenn ihr weitere Tipps braucht, schaut gerne rein.

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3: Es sind 14 Grad gemessen am Vierröhrenbrunnen in Würzburg, knapp 15 bei euch in Schwarzach am Main im Landkreis Kitzingen und 17 bis 20 Grad kriegen wir heute. Es wird freundlich, der Nebel und die Wolken, die verziehen sich einigermaßen. Ein paar Quellwolken gibt's am Himmel, aber trocken soll's heute bleiben und zum Abend hin setzt sich dann Sonnenschein durch. Morgen und am Sonntag wird's dann sonnig, es bleibt trocken und in Richtung Muttertag steigen die Werte sogar auf bis zu 25 Grad an.
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4: Ich bin Gregor Jusse Moser. Opfer von häuslicher Gewalt sollen in Zukunft besser geschützt werden. Der Bundestag hat einem neuen Gewaltschutzgesetz zugestimmt. Der Kern: Gerichte sollen potenzielle Gewalttäter leichter verpflichten können, eine elektronische Fußfessel zu tragen. Nähert sich die Person dann ihrem Opfer, wird ein Alarm ausgelöst. Bundesjustizministerin Hubig hatte zuvor im Deutschlandfunk von einem ersten Schritt gesprochen. Die steuerfreie Entlastungsprämie von bis zu 1.000 Euro ist erstmal vom Tisch. Der Bundesrat hat dem vom Bundestag beschlossenen Gesetzentwurf nicht zugestimmt. Geplant war, dass Unternehmen ihren Beschäftigten die Prämie steuerfrei zahlen können. Die Länder kritisieren, dass sie und die Kommunen den Großteil der Kosten tragen müssten. In einer Bankfiliale im rheinland-pfälzischen Sinzig läuft wohl eine Geiselnahme. Die Einsatzkräfte seien mit einem Großaufgebot im Kreis Ahrweiler vor Ort, hieß es von der Polizei. Weitere Details sind gerade noch nicht bekannt. Fast die Hälfte der Menschen in Deutschland glaubt nicht daran, dass die schwarz-rote Koalition bis zur Bundestagswahl in 3 Jahren durchhält. 48% der Befragten gaben im ZDF-Politbarometer an, mit einem vorzeitigen auszurechnen. Thomas Bleskin berichtet.
5: Der Glaube an das Durchhaltevermögen von Schwarz-Rot schwindet rapide. Noch im März dachte nicht einmal jeder Dritte, dass die Regierung unter Kanzler Friedrich Merz vor 2029 das Handtuch werfen könnte. Derweil konnte die AfD in der Sonntagsfrage noch einen Punkt zulegen, steht nun bei 27% und damit 2 Punkte vor der Union.
4: Der April in Deutschland war sonnig und vielerorts frühlingshaft mild. Weltweit haben Forscher allerdings die zweithöchste Meeresoberflächentemperatur seit Beginn der Aufzeichnungen gemessen. Das gilt für alle Ozeane außerhalb der Polarregion, wie der Klimawandeldienst Copernicus mitteilte. Die Forscher sagen, dass das Klima immer mehr von Extremen geprägt wird, mit einer anhaltenden globalen Erwärmung.
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6: Für rund 400.000 Beschäftigte im Einzelhandel in Unterfranken beginnen heute die Tarifverhandlungen. Die Gewerkschaft Verdi will für sie höhere Gehälter erreichen. Die Forderung: 222 Euro mehr oder 7%. Verdi rechnet mit keinen leichten Verhandlungen und geht davon aus, dass es zu Streiks kommen wird. Bei den letzten Tarifverhandlungen hatte es immer wieder Arbeitsniederlegungen in einzelnen Supermärkten oder Drogerien und Parfümerien gegeben. Die Würzburger Kickers stehen als Teilnehmer für die Aufstiegsrelegation in Liga 3 bereits fest. Je nach Gegner wird an unterschiedlichen Tagen gespielt. Geht es gegen Lok Leipzig, ist das Hinspiel am 28.05. in Leipzig, das Rückspiel am 1. Juni in Würzburg. Sollte Carl Zeiss Jena die Leipziger noch abfangen, sind die beiden Spiele einen Tag früher. Tickets für das Heimspiel der Kickers gehen ab dem 18. Mai in den freien Verkauf.
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3: Aktuell mit einem Unfall am Europastern. Ansonsten kommt ihr aber überall gut durch. Keine größeren Störungsmeldungen momentan. Es wird geblitzt in Würzburg auf der Nordtangente Höhe Auwera-Straße Richtung Veitshöchheim. Matterstockstraße in Grombühl steht ebenfalls eine Messstelle, Markt Heidenfeld auf dem Südring und Estenfeld-Würzburger Straße in der 30er-Zone. Wenn ihr noch was seht, einfach anrufen 0800 30 80 700. Gute Fahrt.
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3: Schönen Freitag euch.

0: Sascha und If You Believe hier bei Charivari an diesem Freitagvormittag. Ja, und mit seinem alter Ego Dick Brave war Sascha anno 2012 ja zum Beispiel auch mal in Würzburg in der Posthalle und hat die Halle wirklich absolut gerockt. Jetzt sah es ja einige Zeit so aus, als würden keine solchen Konzerte mehr stattfinden können in der Posthalle. Ende März hatte ja die Veranstaltungshalle am Hauptbahnhof geschlossen und dann wurde klar, sie ist gerettet. Die Stadt wird neuer Mieter. Betreiben wollte sie die Halle aber nicht. Deshalb wurden Betreiber gesucht und jetzt ist klar, eine Posthallengenossenschaft wird das Ganze weiter betreiben. Und jetzt natürlich die Frage an Stefan Ole Linseisen von dieser Posthallengenossenschaftsinitiative. Können wir uns weiter auf Konzerte freuen?
1: Das auf jeden Fall. Es bleiben auch einige Sachen natürlich bestehen. Und der Kulturvielfalt soll ja trotzdem weiterhin ausgelebt werden. Wir als Genossenschaft haben ja keine Gewinnerzielungsabsicht, sondern können auch mal mehr die Subkultur vielleicht fördern. Und das wollen wir auch hochhalten, weil der Begegnungsort soll ja für ganz viele Menschen sein, mit unterschiedlichsten Musikgeschmäckern zum Beispiel auch.
0: Ja, und da geht's jetzt schon morgen natürlich los mit dem großen Konzert des Würzburger Kneipenchors. Kneipenchöre aus Aschaffenburg und Potsdam sind da auch zu Gast. Es wird auf jeden Fall eine tolle Sache werden. Und wahrscheinlich ist da jetzt noch viel zu tun vor Samstag, oder?
1: Also im Endeffekt, klar, die ganzen Mitarbeiter helfen gerade schon alle zusammen, die Halle vorzubereiten und einem drum und dran ist ganz viel Arbeit dahinter. Und wir packen alle zusammen und krempeln die Ärmel hoch, sodass es am Samstag wirklich losgehen kann.
0: Ja, es wird losgehen, es wird weitergehen mit der Posthalle in Würzburg, mit einer Genossenschaft, an der sich übrigens alle Bürger und Bürgerinnen beteiligen können. Ein Anteil kostet 100 Euro. Also, ihr könnt die Kultur und die Subkultur hier in unserer Stadt jetzt ab sofort selber mitgestalten. Weitere Infos auch auf meinscharivari.de. Hier ist ELO mit Confusion für euch.

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16: Aktuell mit 15 Grad gemessen am Neumünster in Würzburg. 15 sind es auch in Eusenheim, Landkreis Main-Spessart. Und 17 bis 20 werden es heute noch. Ja, die Sonne, die kämpft sich jetzt auch langsam, aber sicher durch. Und dann wird es schön und trocken zum Nachmittag. Morgen dann am Sonntag. Morgen und am Sonntag bleibt es trocken. Und es wird auf jeden Fall auch noch wärmer. In Richtung Muttertag steigen die Temperaturen nämlich tagsüber wieder auf bis zu 25 Grad an.
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16: Wir schauen auf die Straßen und aktuell kommt ihr überall ganz gut durch. Es wird geblitzt in Marktheidenfeld, Südring, Erstenfeld, Würzburger Straße in der 30er-Zone, Würzburg auf der Nordtangente, Höhe auf Wehrerstraße Richtung Veitshöchheim und Kreuz Wertheim Richtung Altfeld auf der Brücke zur A3 in der 50er-Zone. Wenn ihr noch was seht, einfach anrufen 0800 30 80 700. 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

0: Don Henley und The Boys of Summer hier bei Charivari an diesem Freitag, an dem sich die Läufer hier bei uns in der Region ja schon vorbereiten auf den großen Marathon durch Würzburg am kommenden Sonntag. Aber andere, die machen da ganz andere Sachen. 600 Kilometer durch die glühende Hitze Kaliforniens zum Beispiel. Der Berliner Arda Sacchi jagt nämlich gerade eine neue Weltbestzeit. Er will in unter 96 Stunden vom Death Valley bis nach Los Angeles laufen. Und was viele nicht wissen, wir in Mainfranken haben schon einen Mann, der in dieser Wüste Legendenstatus hat. Hubert Karl aus Zeil am Main. Der Unterschied zwischen den beiden Weltrekorden ist faszinierend. Arda will die Bestzeit auf einer völlig neuen, selbstgewählten, fast 600 Kilometer langen Route. Hubert Karl hingegen ist der einzige Mensch weltweit, der die 5 härtesten offiziellen Ultraläufe der Erde erfolgreich beendet hat. Darunter auch der legendäre Bad Water-Lauf im Death Valley. Also Hubert, warum macht man solche Extremläufe? Reicht der Marathon nicht aus?
1: Meine Zeiten waren ausgereizt, meine Bestzeiten. Und dann bin ich auf den ersten Ultralauf gegangen. Und von diesen ersten 67 Kilometern wurden dann schnell 100 und dann 24-Stunden-Läufe und so weiter. Und meine längsten Läufe waren dann dreimal über 400 Kilometer, zweimal in Japan. Die zwei Friedensläufe mit 455 Kilometern und der Spartathlon hin und zurück, der Authentic, 490 Kilometer, auch mit 7000 Höhenmetern. Also ich habe mir auch immer ein wenig so Abenteuer gesucht, aber das sowas entwickelt sich.
0: Absolute Extreme. Und ob sich Arda was von seinen Erlebnissen abguckt, sich inspirieren lässt, das kann er ihn heute fragen, denn er ist als Experte aus Zeil live in den Stream geschaltet. Heute Abend, wie kam es denn dazu?
1: Ja, vor 4-5 Tagen hat mich sein Team angeschrieben, also sein ganzes Social Media leiten, und ob das für mich interessant wäre, dass ich da mal zugeschaltet wäre. Und so ist es zustande gekommen. Ich habe mich da gar nicht aufgedrängt, das hätte ich ja eh nicht gemacht, aber jetzt bin ich da am Freitag mit dabei und lass mich mal überraschen, was dann für Fragen gestellt werden, und da haben wir jetzt weiter noch gar nichts besprochen. Wir wissen, um 22.15 Uhr soll das starten und wird bestimmt interessant.
0: Ja, weil wir eben diesen

erfahrenen Ultraläufer haben. Hier bei uns in Mainfranken Hubert Karl Wahnsinn aus Zeil am Main. Ja, und viele aus Zeil am Main werden sicherlich am Sonntag auch mitrennen beim WVV-Marathon hier in Würzburg, aber wirklich bei ganz anderen Temperaturen und nur 42 Kilometer. Auf Charivari jetzt für euch hier Elton John.

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8: 16 Grad sind es am Juliusspital in Würzburg, knapp 17 schon bei euch in Marktbreit im Landkreis Kitzingen und 17 bis 20 Grad kriegen wir heute. Zum Nachmittag kämpft sich mehr und mehr die Sonne durch. Die Nacht wird dann locker bewölkt oder klar, mit ein bisschen Nebel und Hochnebel wieder und 8 bis 5 Grad plus. Morgen und am Sonntag wird es tagsüber sonnig und trocken bei Werten zwischen 22 und Richtung Sonntag sogar 25 Grad.
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9: Ich bin Gregor Jusse Moser. Der Bundesrat hat die geplante steuerfreie Entlastungsprämie gestoppt. Der Plan der Regierung sah vor, dass Unternehmen bis zu 1.000 Euro steuerfrei an ihre Beschäftigten zahlen und das dann später steuerlich geltend machen können. Die meisten Bundesländer kritisieren, dass sie und die Kommunen einen Großteil der Kosten tragen müssten. Die Bundesregierung kann jetzt den Vermittlungsausschuss von Bundestag und Bundesrat anrufen, um einen Kompromiss zu finden. Mit dem neuen Gewaltschutzgesetz will der Bundestag Opfer von häuslicher Gewalt, meist Frauen, besser vor weiteren Übergriffen schützen. Künftig können Gerichte die in der Regel männlichen Täter zum Tragen einer elektronischen Fußfessel verpflichten. Diese warnt Opfer und Polizei, wenn sich der Täter nähert. Voraussetzung dafür ist ein Annäherungsverbot, das damit durchgesetzt werden soll. Eine Geiselnahme läuft aktuell im rheinland-pfälzischen Sinzig. Die Polizei geht derzeit von mehreren Tätern und Geiseln aus. Bei einer Geisel handelt es sich um den Fahrer eines Geldtransporters. Die Einsatzkräfte sind mit einem Großaufgebot im Kreis Ahrweiler vor Ort. Bayern muss in diesem Jahr mit weniger Steuereinnahmen rechnen als noch im Herbst angenommen. Laut Finanzminister Füracker prognostizieren die Steuerschätzer Einnahmen von 60,3 Milliarden Euro. Das ist ein Rückgang von 100 Millionen Euro. Für Füracker bedeutet das:
10: Wir haben keinen Veränderungsbedarf im Doppelhaushalt für das Jahr 26 vorzunehmen. Insofern für das Jahr 26 trotz keiner erfreulichen Zahl kann ich aufgrund der guten Planung Entwarnung geben.
9: Spielräume für neue Ausgaben gäbe es aber nicht. Auch für nächstes Jahr rechnen die bayerischen Steuerschätzer mit einem Minus von 100 Millionen Euro. Immer mehr Menschen nutzen die Bahn, um innerhalb Europas zu reisen. Letztes Jahr gab es laut der Deutschen Bahn 30% mehr Fahrgäste im Europaverkehr als 2019. Die Bahn will in Zukunft mehr Verbindungen in Europa anbieten. Ab 2027 soll es etwa eine neue Direktverbindung zwischen München, Mailand und Rom geben.
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11: Sie organisieren, trösten und halten vieles zusammen. Mamas. Am Sonntag ist Muttertag und das spürt der Handel in Unterfranken. Viele Menschen wollen nicht mit leeren Händen kommen. Entsprechend gut läuft das Geschäft in den Innenstädten. Besonders gefragt sind klassische Geschenke wie Parfüm, Schmuck und Gutscheine. Am beliebtesten bleiben aber Blumen. Gleichzeitig liegen persönliche Geschenke immer mehr im Trend. Großeinsatz am Mittwochabend in einem Pflegeheim in Kitzingen. Dort hat es gebrannt. Rund 100 Feuerwehrkräfte waren im Einsatz. Ein ganzes Stockwerk musste evakuiert werden. Das Feuer war aber schnell unter Kontrolle und alle Bewohner konnten zurück. Jetzt laufen aber Ermittlungen wegen Brandstiftung. Nach ersten Erkenntnissen wurde im Keller des Gebäudes ein leeres Bett absichtlich in Brand gesteckt.
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8: Es ist 4 nach 12. Wir schauen auf die Straßen hier bei uns in Mainfranken. Aktuell Vorsicht auf

0: der A3 Würzburg Richtung Nürnberg. Zwischen Randersacker und Rottendorf steht ein defekter PKW auf dem Standstreifen. Ansonsten gibt es keine größeren Störungsmeldungen. Wir haben Blitzer. Einmal Waldbrunn, Hauptstraße kurz vor der Kirche. Karlstadt-Ortsausgang an den Tankstellen wird geblitzt. Markt Heidenfeld auf dem Südring. Estenfeld, Würzburger Straße in der 30er-Zone. Wir haben einen auf der Nordtangente in Würzburg, Höhe Auwera-Straße Richtung Veitshöchheim und Kreuz Wertheim Richtung Altfeld auf der Brücke zur A3 in der 50er-Zone. Wenn ihr noch was seht, dann gerne Bescheid geben. Kostenfrei einfach anrufen unter 0800 30 80 700.
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0: Einen schönen Freitagmittag euch.

0: Diana Ross und Upside Down hier bei Charivari an diesem Freitag. Und eine aufregende Woche liegt hinter uns. Max Fischer aus dem Charivari-Team hat sie für uns zusammengefasst auf seine ganz eigene Art und Weise.
1: Was war denn das?

0: schon wieder.
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2: Die Bundesregierung feiert diese Woche Einjähriges. Ein Jahr lang Rambo-Zambo-Kanzler Friedrich Merz. Wie fällt das erste Zwischenfazit aus? Bescheiden. Und das scheint beinahe noch zu hoch gegriffen. Unabhängige Umfrageinstitute sind übereinstimmend zu dem Ergebnis gekommen, dass lediglich rund 15% der Deutschen zufrieden mit der derzeitigen Regierung sind. Die letzte, wohlgemerkt gescheiterte Regierung um Olaf Scholz stand bei vielen, weiß Gott, auch nicht allzu hoch im Kurs. Aber so unbeliebt waren selbst die nicht. Respekt! Wenigstens in einer Sache die Besten. Dabei hat die ehemals große Koalition noch gar nicht so viel gemacht. Also fast gar nichts tatsächlich. Auf der anderen Seite könnte auch genau das ein Grund sein. Außerdem diese Woche zu ertragen, Jens Spahn wurde erneut zum Fraktionschef der CDU-CSU gewählt.
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2: Wenn ihr jetzt sagt, da bestehen womöglich Zusammenhänge zwischen sowas wie der Wiederwahl von Spahn und dem Vertrauensverlust in die Regierung, dann ist das in euren Köpfen entstanden. Ich habe das nicht gesagt. Aber was war denn noch los in Mainfranken? Ein 68-jähriger Mann war in Gemünden auf einem Termin vor Gericht und darf da womöglich demnächst gleich nochmal erscheinen. Als er nämlich für den Termin vor Ort eingeparkt hat, hat er einen bereits parkenden LKW erwischt und damit Schaden in Höhe von 4.000 Euro verursacht. Zunächst hat er das allerdings ignoriert und ist eben weiter auf seinen Gerichtstermin. Jetzt braucht er dann wohl gleich einen zweiten. Am Erlabrunner Badesee werden währenddessen die Nilgänse weggelasert. Nachts sollen sie so vergrämt werden. Das funktioniert bislang auch ganz gut. Allerdings kommen sie gleich früh morgens zurück, weil die Laser eben tagsüber ausgeschaltet sind, um die Badegäste nicht zu stören. Das machen dann weiter die Gänse. Lustig, weil es wahr ist.
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25: 16 Grad sind es in Würzburg am Mainfranken-Theater und es sind auch 16 bei euch in Gambach im Landkreis Main-Spessart. 17 bis 20 gibt es zum Nachmittag mit Sonnenschein. Es bleibt auch trocken bei uns in Mainfranken. In der Nacht dann kommt wieder ein bisschen Nebel. Bei 8 bis 5 Grad bleibt es im Plusbereich. Und morgen und am Sonntag wird sonnig mit harmlosen Quellwolken. 22 bis in Richtung Muttertag

0: Sonntag sogar 25 Grad sind zu erwarten.
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2: Ich bin Christoph Schmidt. Für rund 400.000 Beschäftigte im Einzelhandel in Unterfranken haben heute die Tarifverhandlungen begonnen. Die Gewerkschaft Verdi will für sie höhere Gehälter erreichen. Die Forderung 222 Euro mehr oder 7%. Für die Azubis sollen es 150 Euro pro Monat mehr sein. Verdi Unterfranken rechnet mit keinen leichten Verhandlungen und geht davon aus, dass es zu Streiks kommen wird. Bei den letzten Tarifverhandlungen hatte es immer wieder Arbeitsniederlegungen in einzelnen Supermärkten oder Drogerien und Parfümerien in der Region gegeben. Würzburg bekommt ein neues Musterungszentrum der Bundeswehr. Dort soll künftig überprüft werden, wer grundsätzlich für den Wehrdienst geeignet ist. Geplant ist eine zentrale Anlaufstelle für junge Menschen im wehrfähigen Alter. Dafür sollen Räume im Stadtgebiet angemietet werden. Bereits früher gab es in Heidingsfeld ein Kreiswehrersatzamt, wo gemustert wurde. Hintergrund ist das neue Wehrdienstmodernisierungsgesetz. Bundesweit entstehen 24 Musterungszentren. Laut Bundeswehr soll die neue Struktur bis Mitte nächsten Jahres vollständig aufgebaut sein. Das Musterungszentrum in Würzburg wird also auch die gesamte Region abdecken. Schon wieder waren Trickbetrüger in der Region erfolgreich, diesmal im Raum Main-Spessart. Dort hatten sich am Donnerstag falsche Polizisten bei einer Seniorin gemeldet. Sie schockierten die Frau mit der frei erfundenen Geschichte, ein naher Angehöriger habe einen schweren Unfall gehabt. Am Nachmittag übergab die Frau daraufhin einen mittleren fünfstelligen Betrag an einen unbekannten Abholer. Schon am Mittwoch hatte es ähnliche Fake-Anrufe in der Region gegeben. Hier erkannten die Angerufenen die Masche aber rechtzeitig. Der Bundesrat hat die geplante steuerfreie Entlastungsprämie gestoppt. Der Plan der Regierung sah vor, dass Unternehmen bis zu 1.000 Euro steuerfrei an ihre Beschäftigten zahlen können und das dann später steuerlich geltend machen können. Die meisten Bundesländer kritisieren, dass sie und die Kommunen einen Großteil der Kosten tragen müssten.
0: Danke dir, Christoph. Und weitere Nachrichten gibt es im Netz und in unserer Charivari-App.
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0: 2:30, Achtung auf der A3 Würzburg Richtung Frankfurt. Am Seligenstädter Dreieck, Achtung, hier liegt eine Stoßstange auf der Fahrbahn. Bitte Vorsicht. A3 Würzburg Richtung Nürnberg zwischen Randersacker und Rottendorf steht ein defekter PKW auf dem Standstreifen. A81 Würzburg Richtung Heilbronn zwischen Gerchsheim und Tauberbischofsheim. Vorsicht, defekter LKW auf der rechten Spur. Gefährliche Situation. Ansonsten keine größeren Störungsmeldungen. Allen unterwegs eine gute und sichere Fahrt wünsche ich. Aber es wird geblitzt in Estenfeld. Würzburger Straße, 30er Zone. Würzburg Nordtangente, Höhe auf Werra Straße Richtung Veitshöchheim. Kreuzwertheim Richtung Altfeld an der Brücke zur A3 in der 50er Zone, in Waldbrunn in der Hauptstraße, kurz vor der Kirche und Karlstadt Ortsausgang Höhe der Tankstellen. Wenn ihr noch was seht, einfach anrufen, kostenfrei natürlich 0800 30 80 700. Das ist unsere kostenfreie Charivari Verkehrshotline.
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0: Chesney Hawks, the one and only hier bei Charivari, gleich 12:45 an diesem Freitag, an dem ihr euch schon mal Gedanken machen solltet, was ja eurer Mutti Gutes tut am Sonntag, denn da ist Muttertag. Und Mama ist ja die Beste, auf jeden Fall. Deswegen haben wir mal die Kleinsten in Mainfranken gefragt, was kann denn deine Mama besonders gut?
1: Meine Mutter kann besonders gut mein Fahrrad reparieren.
2: Ihre Meinung sehr ehrlich sagen?
3: Also ich finde, meine Mama kann sich sehr gut in andere hineinversetzen. Deswegen kann sie sehr gut Leute unterstützen und trösten, wenn sie traurig sind.
4: Auf jeden Fall Muffins backen und gute Blumen aussuchen. Sie riechen immer am besten, die Blumen.
5: Vieles. Also sie kann alles.
0: Ja, also meine Mama kann auch richtig viel und ich

Ich bin ja auch selber eine Mama und freue mich schon auf den Muttertag, denn was mache ich da? Ich mache einen kleinen Urlaub, einen Holiday, denn das wünschen sich viele Mamas auch. Mal so ein bisschen eine Auszeit oder Me-Time. Also vielleicht ist das auch ein gutes Geschenk, dass ihr mal zu Hause ein paar Aufgaben übernehmt und eure Mama einfach mal ein bisschen einfach nur sie selbst sein lasst. Nicht die ganze Zeit eine Mama. Hier ist Madonna mit Holiday. Schönen Freitag euch.

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4: Heute mit 17 bis 20 Grad und zum Nachmittag viel Sonnenschein. Die nächsten Tage in Richtung Muttertag werden auch schön trocken und sonnig, bei örtlich bis Sonntag sogar 25 Grad.
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5: Ich bin Gregor Jusse Moser. Gute Nachrichten für Autofahrer. Sprit ist so günstig wie seit etwa 2 Monaten nicht mehr, meldet der ADAC. Demnach kostete 1 Liter E10 im bundesweiten Schnitt gestern rund 1,98 Euro, Diesel rund 2,03 Euro. Sprit ist damit aber trotz Tankrabatt immer noch deutlich teurer als am letzten Tag vor dem Ausbruch des Irankriegs. Fast 266.000 Opfer häuslicher Gewalt gab es 2024 laut Bundeskriminalamt in Deutschland, ein Großteil Frauen und Mädchen. Um vor allem sie besser zu schützen, hat der Bundestag ein neues Gesetz beschlossen. Mehr von Katrin Müller.
6: Das beschlossene Gesetz besteht aus 2 Teilen. Darf sich ein Täter zum Beispiel seiner Frau oder Ex-Freundin nicht mehr nähern, kann er zum Tragen einer elektronischen Fußfessel verpflichtet werden. Kommt er der Frau trotz Verbot zu nahe, wird sofort Alarm ausgelöst und die Betroffene gewarnt. Außerdem sollen Familiengerichte Gewalttäter zu Maßnahmen wie Anti-Aggressionstrainings verpflichten können.
5: Nach dem Nein des Bundesrats zur steuerfreien Entlastungsprämie von bis zu 1.000 Euro spricht Grünen-Fraktionschefin Dröge von einem Fiasko für Bundeskanzler Merz. Die Bundesregierung hatte vorgeschlagen, dass Unternehmen die Prämie an ihre Beschäftigten zahlen können, aber nicht müssen. Der Bundestag hatte zugestimmt, der Bundesrat nicht. Die Länder finden es unter anderem nicht gut, dass sie einen Großteil der Steuerausfälle tragen müssten. Koalition steht, heißt es vom neuen Münchner Oberbürgermeister Krause auf Instagram. In der bayerischen Landeshauptstadt soll künftig eine Koalition aus Grünen, SPD, FDP und Freien Wählern regieren. Unter einem Gruppenfoto vor dem Rathaus postete er auch eine Mango für die Mango-Koalition, die Krause als Namen ins Spiel gebracht hat. Die Fußball-Bundesliga startet heute in den vorletzten Spieltag der Saison. Zum Auftakt empfängt Dortmund Frankfurt. Die Dortmunder haben das Ticket für die Champions League bereits sicher. Frankfurt liegt gerade auf dem 8. Tabellenplatz. Anstoß ist um 20.30 Uhr.
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7: Sie organisieren, trösten und halten vieles zusammen, Mütter. Am Sonntag ist Muttertag und das spürt auch der Handel in Unterfranken. Viele wollen nicht mit leeren Händen kommen. Entsprechend gut läuft das Geschäft in den Innenstädten. Besonders gefragt sind klassische Geschenke wie Parfum, Schmuck und Gutscheine. Am beliebtesten zum Muttertag bleiben aber Blumen. Im Schnitt geben die Menschen in der Region für Muttertag zwischen 20 und 60 Euro aus. Die Bewohner von Gössenheim und Sachsenheim im Kreis Main-Spessart müssen ab sofort ihr Trinkwasser abkochen. Bei einem Test war eine Belastung mit Darmkeimen festgestellt worden. Es wurde bereits begonnen, das Wasser zur Desinfektion zu chloren. Es wird aber einige Tage dauern, bis sich das Chlor im gesamten Leitungsnetz verteilt hat. Solange sollte das Trinkwasser in Gössenheim und Sachsenheim nur abgekocht verwendet werden.
4: Und weitere Nachrichten gibt's im Netz und in unserer Charivari-App.
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4: Aktuell um 1:04. Vorsicht auf der A3 Würzburg Richtung Nürnberg zwischen Randersacker und Rottendorf blockiert ein defekter PKW den Standstreifen. Dann haben wir aktuell relativ freie Fahrt, aber im Stadtverkehr Würzburg am Röntgenring teilweise gerade Zeitverzögerungen Richtung Talavera und rund um den Berliner Ring. Da staut sich's aktuell auch, aber ansonsten kommt ihr überall ganz gut durch.

0: durch. Es wird geblitzt in Würzburg auf der Nordtangente Richtung Veitshöchheim, Kreuzwertheim Richtung Altfeld auf der Brücke zur A3, 50er-Zone hier, Karlstadt Ortsausgang Höhe der Tankstellen und Wallbrunn Hauptstraße kurz vor der Kirche. Wenn ihr noch was seht, gebt mir gern Bescheid unter 0800 30 80 700.
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0: Einen schönen Freitagnachmittag euch.

0: kommen Erinnerungen hoch, denn ich war 1992 bei Extreme auf einem Konzert. Und zwar wo? Hier in Würzburg. Damals hieß das noch Kaldimhalle. Und es war wirklich toll, toll, toll. War übrigens mein allererstes Rockkonzert. Da klopft mein Herz. Hier bei Charivari sprechen wir jetzt über was anderes, wo die Herzen auch schneller schlagen können. Denn Strom verbrauchen und dafür Geld bekommen, das geht. Und zwar, wenn die Strompreise an der Börse ins Minus gehen. Bei einem Pilotprojekt der Uni Würzburg und der Stadtwerke Schweinfurt hat genau das ein Forschungsteam über einige Tage erlebt. Katrin Haffinger aus der Redaktion erklärt's euch.
1: Ihr könnt euch das wie bei einem Buffet vorstellen, bei dem viel zu viel Essen übrig bleibt. Niemand hat mehr Hunger, aber der Betreiber möchte vermeiden, dass alles weggeworfen wird. Also sagt er, wer noch etwas mitnimmt, bekommt zusätzlich einen Gutschein. So wird mehr verbraucht und weniger entsorgt. Ähnlich funktioniert das manchmal am Strommarkt. An besonders sonnigen oder windigen Tagen produzieren Solaranlagen und Windräder sehr viel Strom. Wenn gleichzeitig wenig Strom verbraucht wird, entsteht ein Überschuss. Im Stromnetz muss jederzeit aber ein Gleichgewicht zwischen Erzeugung und Verbrauch herrschen, sonst wird das Netz instabil. Damit genug Strom abgenommen wird, können die Preise an der Strombörse stark fallen oder sogar negativ werden. Das bedeutet wiederum, Stromanbieter bekommen unter Umständen Geld dafür, dass jemand den Strom abnimmt, statt Kraftwerke kurzfristig abschalten zu müssen. Verbraucher profitieren davon allerdings nur mit einem intelligenten Stromzähler und einem dynamischen Stromtarif, der die Börsenpreise direkt weitergibt. Dann kann es passieren, dass Strom zeitweise extrem günstig wird, in seltenen Fällen sogar so günstig, dass man fürs Laden des E-Autos oder den Betrieb der Wärmepumpe effektiv Geld bekommt.
0: Ja, also das klingt doch toll. Weitere Nachrichten aus Mainfranken gibt's übrigens immer für euch auf meincharivari.de nachzulesen. Auch die natürlich der letzten Tage und am Wochenende wird das auch immer aktualisiert. Wenn ihr also wissen wollt, was hier in Mainfranken alles so passiert, klickt euch rein auf meincharivari.de und sowieso klickt euch immer rein in unsere Charivari-App. Da könnt ihr nämlich auch unsere Musik hören.

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13: Mit wunderbaren Wochenendaussichten. Zunächst schauen wir mal auf heute. Auch heute wird das Wetter tendenziell gegen Abend immer weiter besser, denn die Wolken werden tendenziell immer weniger und die Sonne dementsprechend mehr. Temperaturen können sogar noch einen Ticken steigen, liegen für den Moment bei 16 Grad. Gemessen haben wir es einmal in Willernsheim und einmal in Würzburg am Dom. Und morgen wird es dann sogar noch sehr viel sonniger mit bis zu 25 Grad, da auch der Sonntag, der Muttertag, tendenziell sonnendominiert. Allerdings gegen Abend dann auch schon wieder mit den ersten Wolken und tendenziell auch ersten Schauern.
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13: Mit einem Blick auf die Straße, da haben wir jetzt so langsam auch den Freitag Berufsverkehr, zumindest teilweise. Ihr braucht mitunter einen Ticken länger, wenn ihr gerade durch Würzburg fahrt, zum Beispiel auf dem Abschnitt der B19 durch Würzburg. Na, mal so 10 Minuten vielleicht zusätzlich mit einplanen. Am Röntgenring sind es ungefähr 5 Minuten zusätzlich. Ansonsten schaut's aber gut aus. Ich hoffe, ihr kommt alle da an, wo ihr hinwollt. Geblitzt wird unter anderem in Waldbrunn in der Hauptstraße kurz vor der Kirche, in Oberpleichfeld Richtung Prosselsheim, da am Kindergarten, 30 sind hier das Maximum, dann Karlstadt am Ortsausgang, Ausganghöhe Tankstelle und in Würzburg in der Pilzig-Grundstraße. Wenn ihr noch mehr wisst, dann teilt euer Wissen gerne, zum Beispiel über WhatsApp. Völlig egal, ob Text oder Sprachnachricht, einfach das, was euch lieber ist.

0: Alex Warren hier mit einer neuen Version bei Radio Charivari. Braucht ihr noch Tipps, braucht ihr noch Hinweise, was ihr heute zum Start ins Wochenende alles anstellen könnt? Dann einmal aufgehört.
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0: Beim Brückenbaron in Bolzhausen wird heute getanzt. Ab 19 Uhr heißt es auf dem romantischen Gelände Dance with Friends und dann gibt's Disco-Club-Sound von den 80ern bis heute. Beim Hoffest im Weingut Mainzinger in Frickenhausen am Main geht's um 17 Uhr los und dann legt heute DJ Nathan White ab 19 Uhr auf. In Markt Heidenfeld startet heute wiederum die Reihe Musik zum Feierabend. Das bedeutet, von 17 bis 19 Uhr trifft man sich auf dem Marktplatz. Den Auftakt macht heute die Triefensteiner Combo Classic. Bewirtet wird das Ganze vom Elternbeirat der Kindertagesstätte Lohgraben. Der Eintritt zur Musik zum Feierabend auf dem Marktplatz ist wie immer frei. In Margetshöchheim seht ihr heute Abend eine Identifikationsfigur des Ortes auf der Bühne, nämlich die Margarete. In Margetshöchheimer Gelöbnis seht ihr Szenen aus Margetshöchheim, der Festung Marienberg und auch anderen Orten. Auch die historischen Persönlichkeiten Martin Luther und Florian Geier sind mit dabei. Heute um 19.30 Uhr im Margetshöchheimer Gelöbnis in der Margaretenhalle. Und um die Ecke in Werneck, da läuft aktuell ein echtes Highlight. Das internationale Varieté-Festival gibt sich die Ehre im Schlosspark. Faszinierend.

Das ist ein abwechslungsreiches Programm. Heute seht ihr dort um 19.30 Uhr Dirk Denzers Traumwelten, ein Abend voller Artistik, Jonglage und moderner Comedy. Und wenn ihr noch weitere Tipps braucht, dann schaut gerne mal rein bei uns im Web unter meinscharivari.de.

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19: Bei 16 Grad sind wir inzwischen angelangt. Einmal haben wir gemessen in Ochsenfurt im Landkreis Würzburg und einmal in der Stadt am Sternplatz. Ja, so langsam haben wir dann die Höchstwerte erreicht. Zum Teil kann es allerdings auch noch ein Ticken wärmer werden, denn es bleibt dabei, die Wolken werden tendenziell weiter weniger, die Sonne entsprechend mehr und morgen kommt die Sonne dann so richtig zurück. Bis zu 25 Grad bekommen wir da und ein insgesamt sehr sonniges Wochenende. Erst dann Sonntagabend, das heißt, wenn der Muttertag größtenteils begangen ist, dann kommen die Wolken zurück und bringen auch wieder erste Schauer und Gewitter. Montag dann auch tendenziell eher verregnet, aber das Positive, das Wochenende bleibt schön.
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20: Ich bin Gregor Jussi Moser. Fast 266.000 Opfer häuslicher Gewalt gab es 2024 laut Bundeskriminalamt in Deutschland, ein Großteil Frauen und Mädchen. Um sie besser zu schützen, hat der Bundestag einem neuen Gesetz zugestimmt. Mehr von Katrin Müller.
21: Das beschlossene Gesetz besteht aus zwei Teilen. Darf sich ein Täter zum Beispiel seiner Frau oder Ex-Freundin nicht mehr nähern, kann er zum Tragen einer elektronischen Fußfessel verpflichtet werden. Kommt er der Frau trotz Verbot zu nahe, wird sofort Alarm ausgelöst und die Betroffene gewarnt. Außerdem sollen Familiengerichte Gewalttäter zu Maßnahmen wie Anti-Aggressionstrainings verpflichten können.
20: Gute Nachrichten für Autofahrer. Sprit ist so günstig wie seit etwa 2 Monaten nicht mehr, meldet der ADAC. Demnach kostete 1 Liter E10 im bundesweiten Schnitt gestern rund 1,98 Euro, Diesel rund 2,03 Euro. Sprit ist damit aber trotz des Tankrabatts immer noch deutlich teurer als vor dem Ausbruch des Irankriegs. Für Passagiere am Flughafen Nürnberg gelten neue Regeln bei der Sicherheitskontrolle. Künftig dürfen Flüssigkeiten, Gele und elektronische Geräte

0: wie Laptops, Tablets oder Smartphones, im Handgepäck bleiben. Grund dafür ist die Umstellung des Airports auf moderne Computertomographie-Technik. Außerdem entfällt die 100-Milliliter-Grenze für Flüssigkeiten. Künftig sind Behälter mit bis zu 2 Liter bei der Sicherheitskontrolle erlaubt. Nach dem Nein des Bundesrats zu einer steuerfreien Entlastungsprämie von bis zu 1.000 Euro spricht Grünen-Fraktionschefin Dröge von einem Fiasko für Bundeskanzler Merz. Die Bundesregierung hatte vorgeschlagen, dass Unternehmen die Prämie an ihre Beschäftigten zahlen können. Der Bundestag hatte zugestimmt, der Bundesrat nicht. Die Länder kritisieren, dass sie einen Großteil der Steuerausfälle tragen müssten. Wir bleiben beim Bundesrat. Zugestimmt hat die Länderkammer dem Gesetz zur neuen privaten Altersvorsorge. Die erfolglose Riester-Rente soll durch ein neues staatlich gefördertes Vorsorgemodell abgelöst werden. Es soll mehrere Depotvarianten geben, die je nach Wahl entweder mehr Sicherheit oder höhere Rendite bietet.
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2: Sie organisieren, trösten und halten vieles zusammen, Mütter. Am Sonntag ist Muttertag und das spürt auch der Handel in Unterfranken. Viele wollen nicht mit leeren Händen kommen. Entsprechend gut läuft das Geschäft in den Innenstädten. Besonders gefragt sind klassische Geschenke wie Parfum, Schmuck und Gutscheine. Am beliebtesten zum Muttertag bleiben aber Blumen. Im Schnitt geben die Menschen in der Region für Muttertag zwischen 20 und 60 Euro aus. Die Bewohner von Gössenheim und Sachsenheim im Kreis Main-Spessart müssen ab sofort ihr Trinkwasser abkochen. Bei einem Test war eine Belastung mit Darmkeimen festgestellt worden. Es wurde bereits begonnen, das Wasser zur Desinfektion zu chloren. Es wird aber einige Tage dauern, bis sich das Chlor im gesamten Leitungsnetz verteilt hat. Solange sollte das Trinkwasser in Gössenheim und Sachsenheim nur abgekocht verwendet werden.
3: Danke, Christoph. Ihr könnt natürlich wie immer alles nochmal finden unter meinscharivari.de.
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3: Wir blicken auf die Straße und da schaut es grundlegend gut aus. Keine größeren Verkehrsbehinderungen in Mainfranken. Ich hoffe, ihr kommt alle gut an. Geblitzt wird allerdings und da werfen wir auch noch mal einen Blick drauf.
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3: Und zwar wird geblitzt unter anderem in Markt Heidenfeld am äußeren Ring, dann noch in Oberpleichfeld in Richtung Prosselsheim und zwar am Kindergarten. 30 km/h ist hier das erlaubte Maximum und noch einer in Würzburg in der Pilzig-Grundstraße. Solltet ihr noch mehr haben, dann immer gerne her damit. 0800 30 80 700. Die Nummer ist natürlich kostenlos und führt euch direkt ins Studio.
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3: Schönen Freitag euch.

Safe Tonight. Eagle Eye Jerry hier am Freitagnachmittag bei Radio Charivari. Ja, 600 Kilometer durch die glühende Hitze Kaliforniens zu laufen, eine Idee, auf die ist der Arasachi aus Berlin gekommen. Der jagt nämlich gerade den neuen Weltrekord. Er will in unter 96 Stunden vom Death Valley bis nach Los Angeles laufen. Aber was viele jetzt gar nicht wissen, weil das ja gar so ein Highlight ist, wir hier in Mainfranken, wir haben bereits einen Mann, der genau diese Wüste bereits durchlaufen hat, der hat dort Legendenstatus. Und zwar Hubert Karl aus Zeil am Main. Hubert ist nämlich der einzige Mensch weltweit, der die fünf härtesten

0: offiziellen Ultraläufe der Erde erfolgreich beendet hat. Darunter eben auch der legendäre Badwater-Lauf im Death Valley. Wir sprechen also mit dem Mann, der weiß, was Arasachi gerade eben durchmacht. Hubert, du warst ja eben auch im Death Valley. Da kann der Asphalt 80 Grad heiß werden. Was ist denn dabei die Hauptgefahr?
1: Ja, die Körperkerntemperatur verändert sich, ne? Das Trinken allein ist ja dann nicht das Wichtigste, sondern die Kühlung ist das Entscheidende. Und da muss man halt dementsprechend eine gewisse Taktik dann ausloten, dass ständig dementsprechend die Eiswürfel unter der Mütze sind, ne? Dass der ganze Körper benetzt wird mit Wasser und dass diese Körperkerntemperatur einigermaßen bei den 37 Grad bleibt. Sonst kämpft der ganze Körper um den Sauerstoff und dann wird es natürlich eng.
0: Das klingt nach der absoluten Hölle, jedenfalls für mich, also mit Verlaub. Wie kommt man denn auf sowas, so extreme Läufe zu machen?
1: Meine Zeiten waren ausgereizt, meine Bestzeiten. Und dann bin ich auf den ersten Ultralauf gegangen. Und von diesen ersten 67 Kilometern wurden dann schnell 100 und dann 24-Stunden-Läufe und so weiter. Und meine längsten Läufe waren dann dreimal über 400 Kilometer, zweimal in Japan. Die zwei Friedensläufe mit 455 Kilometern und der Sparathlon hin und zurück, der Authentic, 490 Kilometer, auch mit 7000 Höhenmetern. Also ich habe mir auch immer wegen so Abenteuer gesucht, aber das sowas entwickelt sich.
0: Ja, nee, logisch. Also auch wenn man es mir nicht mehr ansieht, ich bin tatsächlich auch Läufer, aber dass dann mal schnell 100 Kilometer draus werden, ist mir zumindest bisher noch nicht passiert. Heute wird Hubert Kahl dann live mit dabei sein in dem Stream von Arasachi zum aktuellen Weltrekordversuch. Da wird er zugeschalten. Zu sehen ist das Ganze dann auf Red Bull TV, Twitch, YouTube. Ab 22.15 Uhr ist er da mit dabei. Und

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17: Mit grundsätzlich guten Nachrichten, nämlich denen, dass es Wochenende schön sonnig wird. Ab morgen bis zu 25 Grad und auch der Muttertag wird größtenteils sehr, sehr sonnig bis in die Abendstunden rein. Davor jetzt heute kann es vereinzelt immer mal wieder regnen, doch ja, ganz auszuschließen ist es nicht. Aber wir freuen uns einfach schon mal aufs Wochenende, da wird es schön sonnig. Für den Moment liegen wir bei 16 Grad in Tiefental, Landkreis Main-Spessart und in Würzburg am Kongresszentrum sind wir bei 17 Grad.
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18: Ich bin Christoph Schmidt. Streiks im unterfränkischen Einzelhandel sind seit heute Mittag wahrscheinlicher geworden. Die erste Runde der Tarifverhandlungen ist wie erwartet ohne Ergebnis zu Ende gegangen. Rund 400.000 Menschen arbeiten im Einzelhandel in Unterfranken. Verdi will für sie 222 Euro pro Monat mehr, alternativ 7%. Azubis sollen 150 Euro mehr pro Monat bekommen. Schon die letzten Tarifverhandlungen im Einzelhandel hatten sich lange gezogen und waren immer wieder von Streiks begleitet worden. Erneut waren Trickbetrüger in der Region erfolgreich, diesmal im Raum Main-Spessart. Dort riefen sie am Donnerstag als falsche Polizisten an. Sie schockten eine Frau mit der frei erfundenen Geschichte, ein naher Angehöriger habe einen schweren Unfall gehabt. Am Nachmittag übergab die Frau daraufhin einen mittleren fünfstelligen Betrag. Schon am Mittwoch hatten sich ähnliche Fake-Anrufe in der Region gehäuft. Hier erkannten die Angerufenen die Masche aber. Die Polizei warnt, dass die Trickbetrüger vermutlich auch weiter aktiv sind. Der Zweite empfängt den Dritten, Spitzenspiel für die Würzburger Kickers in der Regionalliga Bayern. Morgen Nachmittag empfangen sie die Spielvereinigung Unterhaching. Auch wenn Haching auf die Aufstiegsrelegation verzichtet hat, geht es in diesem Duell um einiges. Wer am Ende der Saison Zweiter wird, darf im DFB-Pokal spielen. Beide Teams trennen in der Tabelle nur 2 Punkte. Mit einem Sieg wären die Rothosen also sicher im DFB-Pokal. Auch der TSV Aubstadt ist morgen Nachmittag im Einsatz bei Schwaben Augsburg. Die Grabfelder stehen sicher im vorderen Tabellendrittel. Die Gastgeber kämpfen noch gegen den Abstieg. Fast 266.000 Opfer häuslicher Gewalt gab es 2024 laut Bundeskriminalamt in Deutschland, ein Großteil davon Frauen und Mädchen. Um sie besser zu schützen, hat der Bundestag einem neuen Gesetz zugestimmt. Darf sich ein Täter zum Beispiel

0: einer Frau oder Ex-Freundin nicht mehr nähern, kann er zum Tragen einer elektronischen Fußfessel verpflichtet werden.
1: Dankeschön, Christoph. Schaut gerne mal in die Charivari-App für mehr Nachrichten aus Mainfranken.
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1: Mit einem Blick auf die Straße. Und der führt uns nach Würzburg auf den Röntgenring. Da sind wir ganz genau. Gerade nochmal aktuell nachgeschaut. 5 bis 10 Minuten zusätzlich an der Baustelle. Mehr oder weniger das Übliche. Ansonsten schaut es allerdings bereits gut aus. Ich hoffe, ihr kommt gut durch, ihr kommt gut an. Geblitzt wird allerdings und zwar in Oberpleichfeld Richtung Prosselsheim in der 30er-Zone beim Kindergarten. Dann in Markt Heidenfeld am äußeren Ring. In Würzburg in der Pilzig-Grundstraße und nochmal in Würzburg in der Industriestraße. Vielen Dank an den Lars fürs Melden. Der Lars hat gerade nämlich einfach kurzerhand hier direkt im Studio angerufen unter der 0800 30 80 700. Das könnt ihr natürlich auch sehr, sehr gerne jederzeit machen. Oder ihr schreibt uns auf WhatsApp, das ist mir natürlich genauso recht.
2: Ciao.

0: 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Eine andere Herzensangelegenheit ist natürlich am Sonntag der Muttertag. Ich gehe mal schwer davon aus, ihr habt schon längst was für eure Mama besorgt und euch was überlegt. Ich natürlich auch. Also nicht. Nee, habe ich nicht. Stattdessen habe ich allerdings gemeinsam mit Kollegin Sina Krohn mal auf die nackten Zahlen geschaut. Und Sina hat herausgefunden, wie alt die Mütter in der Region bei der Geburt ihres ersten Kindes waren.
1: Die Stadt Würzburg liegt mit durchschnittlich 31 Jahren leicht über dem bayerischen Schnitt von 30,8 Jahren. Die Väter sind im Schnitt übrigens 33,3 Jahre alt, also quasi Schnapszahlalter. Vielleicht auch, weil nach der Geburt eher die Papas mal einen Schnaps brauchen. Im Landkreis Würzburg liegt das Durchschnittsalter der Mamas bei 30,6 Jahren. In den Würzburger Geburtskliniken gab es letztes Jahr übrigens 4 Drillingsgeburten und fast 100 Zwillingsgeburten. Da war also ordentlich was los auf den Wochenstationen. Etwas jünger sind die Erstmamas im Landkreis Kitzingen mit durchschnittlich 30,4 Jahren. Spannend übrigens, weltweit kommen Babys am häufigsten dienstags und mittwochs zur Welt, am seltensten sonntags. Das liegt vor allem daran, dass viele Geburten eingeleitet werden oder per Kaiserschnitt geplant stattfinden. Und den niedrigsten Altersdurchschnitt in der Region hat der Landkreis Main-Spessart. Dort sind Mütter bei der ersten Geburt im Schnitt 30,3 Jahre alt.
0: Danke, Sina. Am Ende ist das Alter fairerweise aber auch egal. Mamas sind und bleiben einfach die Besten. Wir wünschen euch und eure Mamas einen

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15: 16 Grad messen wir derzeit in Rödelsee, 17 Grad sind es hier in Würzburg am Käppele. Und es kann zwar heute vereinzelt noch regnen, ja, das ist wahr. Ab morgen allerdings, da zeigt sich wieder die Sonne sehr viel mehr, mit bis zu 25 Grad. Und auch der Sonntag wird größtenteils sonnig. Erst im späteren Tagesverlauf ziehen da wieder Wolken auf. Die bringen zugegebenermaßen auch dann zum Wochenstart wieder etwas Regen mit sich. Aber für den Moment haben wir jetzt erstmal das Wochenende vor der Nase und das wird toll.
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16: Ich bin Gregor Jusse Moser. Die Geiselnahme in einer Bankfiliale in Sinzig in Rheinland-Pfalz ist glimpflich ausgegangen. Das Gebäude wurde gestürmt. Zwei Menschen, bei denen es sich wohl um Opfer handelt, seien unverletzt angetroffen worden. Das sagte Polizeisprecher Jürgen Fachinger.
17: Es ist keine weitere Person in dem Anwesen gefunden worden. Das Anwesen ist komplett abgesucht worden, durchsucht worden. Und insofern müssen wir davon ausgehen, dass der oder die Täter das Objekt zu einem Zeitpunkt verlassen haben, möglicherweise unmittelbar nach der Tat.
16: Die genauen Hintergründe sind noch unklar. Die neue E-Auto-Prämie kann jetzt beantragt werden. Der Bundesrat hat dem Förderprogramm zugestimmt. Es gilt rückwirkend seit Jahresanfang. Privatkunden bekommen je nach Fahrzeugtyp zwischen 1.500 und 6.000 Euro beim Kauf von reinen E-Autos, Plug-in-Hybriden oder E-Autos mit Range-Extender. Allerdings gibt es Einkommensgrenzen. Bei 80.000 Euro Jahreseinkommen ist Schluss, mit zwei Kindern bei 90.000. Wer privat fürs Alter vorsorgen will, hat dazu bald neue Möglichkeiten. Der Bundesrat hat auch hier sein Ja gegeben, und zwar zu einer Reform, die zum Jahreswechsel in Kraft tritt. Die wenig erfolgreiche Riester-Rente muss einem neuen staatlichen Vorsorgemodell weichen. Neben einem besonders sicheren, aber renditenärmeren Garantiedepot will der Staat künftig mehr Finanzprodukte fördern.

0: die in Aktien oder ETFs anlegen und höhere Renditen erzielen. Mit dem neuen Gewaltschutzgesetz will der Bundestag Opfer von häuslicher Gewalt, meist Frauen, besser vor weiteren Übergriffen schützen. Künftig können Gerichte die in der Regel männlichen Täter zum Tragen einer elektronischen Fußfessel verpflichten. Diese warnt Opfer und Polizei, wenn sich der Täter nähert. Voraussetzung dafür ist ein Annäherungsverbot. Von einem Bekenntnis zur Kultur spricht Ministerpräsident Söder. Mit dem Theater Regensburg hat Bayern ein 6. Staatstheater bekommen. Künftig bekommt das Theater mehr Fördergelder vom Freistaat, bleibt aber in städtischer Trägerschaft.
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2: Der wohl kälteste Ort Würzburgs wächst, die Biomaterial- und Datenbank an der Uniklinik. Dort werden vor allem menschliche Bioproben gelagert. Damit ist sie wichtiger Bestandteil, dass hochmoderne medizinische Forschung in Würzburg durchgeführt werden kann. Heute ist die Erweiterung der Biomaterial- und Datenbank an der Uniklinik Würzburg in Betrieb gegangen. Damit haben die Uniklinik und die Universität jetzt also mehr Möglichkeiten, bei Temperaturen von bis zu minus 185 Grad zu kühlen. Das neue Volkacher Freibad steht kurz vor der Eröffnung und hat einen wichtigen Test erfolgreich bestanden. Bei einem sogenannten Farbtest wurde das Wasser in den drei Becken kurzfristig gelb eingefärbt. So konnten Fachleute prüfen, ob die Wasserzirkulation überall funktioniert und das geklorte Wasser gleichmäßig verteilt wird. Das Ergebnis: alles prima, auch das Gesundheitsamt hat grünes Licht gegeben.
3: Danke dir, Christoph. Schaut doch mal auf meinscharivari.de vorbei, wenn ihr Nachrichten aus Mainfranken lesen wollt.
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3: Mit einem Blick auf die Straße, und da schaut's grundlegend gut aus. Ich hoffe, ihr kommt gut durch. Mir sind jedenfalls keine größeren Verkehrsbehinderungen in Mainfranken bekannt. Geblitzt wird aber, und zwar unter anderem in Oberpleichfeld Richtung Prosselsheim, und zwar am Kindergarten in der 30er-Zone, dann in Marktheidenfeld am äußeren Ring und noch zwei Blitzer in Würzburg, einmal in der Pilzig-Grundstraße und einmal in der Industriestraße. Solltet ihr noch was wissen, was ich noch nicht weiß, dann teilt das Wissen gerne, zum Beispiel über WhatsApp. Die WhatsApp-Nummer, die findet ihr auf meinscharivari.de.
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3: Schönen Start ins Wochenende euch.

0: Uns steht ja ein wahnsinnig sonniges Wochenende bevor und überhaupt gibt es jetzt immer mehr Tage, an denen sich der Sommer schon ankündigt. Lang dauert es auch nicht mehr, dann öffnet das generalsanierte Volkacher Freibad. Es ist dann endlich wieder Freibadzeit. Am 23. Mai geht es hier offiziell los und die letzten Vorbereitungen, die laufen jetzt gerade. Und dazu gehört auch, dass die Wasserbecken eingefärbt wurden. Warum ist das denn wichtig, Volkacher Bürgermeister Heiko Bäuerlein?
1: Wir haben den erforderlichen Färbetest durchführen müssen, damit eben nachgewiesen wird, dass alle Düsen funktionieren und damit eben das Wasser entsprechend überall mit Chlor versetzt an alle Stellen kommt. Und das wurde eben mit einem umweltfreundlichen Färbemittel

0: gemacht und dokumentiert und wir haben uns sehr gefreut, dass wir hier diesen Färbetest jetzt auch bestanden haben.
1: Der sieht ehrlich gesagt auch ziemlich cool aus, der Färbetest. Wir haben euch mal auf Facebook und Instagram Bilder dazu online gestellt. Das ist, eine Becken ist giftgrün, wirklich das andere sonnenblumengelb. Das ist fast schon schade, dass es dann wieder weg ist, bis wir am 23. Mai ins Volkacher Freibad gehen dürfen. Hier ist Radio Charivari für euch zum Start ins Wochenende, natürlich wie immer mit den Klassikern von Non Blondes.

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10: Vereinzelt kann es heute Abend noch mal regnen, auch wenn es jetzt hier gerade vorm Studio wieder richtig schön aufreißt. Es wird allerdings spätestens dann ab morgen wieder wunderbar sonnig, das ganze Wochenende über tatsächlich wieder, mit bis zu 25 Grad, das heißt auch der Muttertag darf gerne draußen verbracht werden. Erst dann gegen Sonntagabend kommen die Wolken zurück und bringen dann auch wieder Schauer und Gewitter mit sich. Für den Moment liegen wir bei 16 Grad in Bergtheim, 17 Grad sind es hier in Würzburg am Berliner Ring.
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11: Ich bin Christoph Schmidt. Der Zoll ist mit einer groß angelegten Schwerpunktkontrolle gegen Schwarzarbeit in der Paketbranche in der Region vorgegangen. Insgesamt knapp 100 Einsatzkräfte der Standorte Schweinfurt, Würzburg und Bamberg kontrollierten gestern Fahrer bei der Auslieferung sowie die Abläufe in den Logistikzentren. Von den über 200 befragten Mitarbeitern stehen nun 21 im Fokus weiterer Ermittlungen. Den betroffenen Firmen werden unter anderem Verstöße gegen den Mindestlohn sowie das Vorenthalten von Sozialabgaben vorgeworfen. Noch während der Kontrollen leitete der Zoll 14 Ordnungswidrigkeiten und ein Strafverfahren wegen illegalen Aufenthalts ein. Länger einkaufen bis Mitternacht. In Schweinfurt wird heute erstmals das neue bayerische Ladenschlussgesetz angewendet. Bei Schweinfurt at Night dürfen 26 Geschäfte bis 24 Uhr öffnen. Damit soll der stationäre Handel gestärkt werden. In der Innenstadt sind außerdem Aktionen wie Live-Musik und Tanzshows geplant. Kritik kommt von der Gewerkschaft Verdi, die die Nachtarbeit als Belastung für Beschäftigte sieht. Auch in Gerolzhofen gibt es heute eine lange Einkaufsnacht bis 22 Uhr. Der FC Schweinfurt 05 ist weiter auf Abschiedstour in Liga 3. Sportlich sind die Schnüdel längst abgestiegen. In den verbleibenden beiden Spielen geht es rein sportlich um nichts mehr, weil auch die Gegner bereits sicher abgestiegen sind. Am Sonntagnachmittag sind die Schweinfurter in ihrem vorerst letzten Auswärtsspiel der dritten Liga beim TSV Havelse zu Gast. Gute Nachrichten für Autofahrer. Sprit ist so günstig wie seit etwa 2 Monaten nicht mehr, meldet der ADAC. Demnach kostete ein Liter E10 im bundesweiten Schnitt gestern rund 1,98 Euro, Diesel 2,03 Euro. Sprit ist damit aber trotz des Tankrabatts noch immer deutlich teurer als vor dem Ausbruch des Irankriegs.
10: Danke Christoph. 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
10: Mit Blick auf die Straßen und da schaut es allgemein gut aus in Mainfranken. Allerdings in Würzburg rund um den Europastern, da braucht ihr tendenziell ein paar Minütchen länger. Da ist gerade auf jeden Fall.

jeden Fall viel los. Ich hoffe, ihr kommt alle gut da an, wo ihr hinwollt. Geblitzt wird unter anderem in Oberpleichfeld Richtung Prosselsheim, in der 30er-Zone am Kindergarten, dann auch in Marktheidenfeld am Äußeren Ring und zweimal in Würzburg, einmal in der Pilzig-Grundstraße und einmal in der Industriestraße. Und sollte das noch nicht alles gewesen sein, dann ergänzt diese Liste gerne unter der 0800 30 80 700.

0: Die Backstreet Boys. Einmal in der Zeit zurückreisen ins Jahr 1999. Da waren die Boybands noch groß. Der Muttertag, der steht natürlich jetzt wieder unmittelbar vor der Tür. Diesen Sonntag ist es soweit, am 10. Mai. Ist also ein ganz guter Zeitpunkt, um unseren Mamas mal was Gutes zu tun. Wir haben uns am Siebold-Gymnasium in Würzburg umgehört, was die Schülerinnen und Schüler so über ihre Mütter denken. Wenn eure Mama ein Tier wäre, welches Tier wäre sie?
1: Dann wäre sie eine Gazelle, weil sie sehr sportlich und sehr schnell ist.
2: Ich würde sagen ein Hase, weil ich finde Hasen total toll und sind immer so für einen da, wenn man sie braucht.
3: Ein Arbeitstier?
4: Vielleicht ein Delfin, weil die sind auch immer so übermotiviert.
5: Vielleicht ein Chamäleon, weil sie manchmal ist sie traurig, manchmal ist sie fröhlich, also immer ein bisschen Wechsel.
6: Ein Schmetterling, weil sie halt so wunderschön ist wie ein Schmetterling.
0: Arbeitstier hat mir persönlich besonders gut gefallen. Die Antwort kam schnell, trocken, ehrlich. Aber es war ja doch zumindest alles positiv. Mamas sind die Besten.

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18: Dass es heute vereinzelt noch regnen kann, ignorieren wir einfach mal. Wir freuen uns auf ein wunderbar sonniges Wochenende mit bis zu 25 Grad. Für den Moment liegen wir bei 16 Grad in Esselbach, 17 Grad sind es in Würzburg an der Talavera.
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19: Ich bin Gregor Jussi Moser. Warme Sommernächte und gemeinsam Fußball schauen, heißt es für Fans bei der Weltmeisterschaft im Juni und Juli. Der Bundesrat hat den Weg freigemacht für Public Viewing Events auch nach 22 Uhr. Mehr von Zoe Tassovali.
20: Denn gerade bei diesem Turnier laufen viele Spiele mitten in der Nacht hier bei uns in Deutschland. Die Behörden vor Ort dürfen Public Viewings deshalb auch nach 22 Uhr erlauben, sollen dabei aber weiter auf den Lärmschutz achten. Heißt, Fußballstimmung ja, aber die Nachbarn sollen trotzdem nicht gestört werden. Die Vorrundenspiele der deutschen Mannschaft sind um 19 bzw. 22 Uhr.
19: Wir bleiben beim Bundesrat. Zugestimmt hat die Länderkammer dem Gesetz zur neuen privaten Altersvorsorge. Die erfolglose Riester-Rente soll durch ein neues staatlich gefördertes Vorsorgemodell abgelöst werden. Es soll mehrere Depotvarianten geben, die je nach Wahl entweder mehr Sicherheit oder höhere Rendite bietet. Häusliche Gewalt richtet sich vor allem gegen Frauen. Die Täter sind in der Regel Männer. Darauf hat auch Bundesjustizministerin Hubich im Bundestag noch einmal hingewiesen. Eine Mehrheit der Abgeordneten stimmte heute für ihr Gewaltschutzgesetz. Künftig sollen Gerichte einfacher elektronische Fußfesseln anordnen dürfen, wenn es ein Annäherungsverbot gibt. Außerdem sollen Täter zur Teilnahme an Anti-Gewalt-Trainings verpflichtet werden können. War der Banküberfall im rheinland-pfälzischen Sinzig tatsächlich eine Geiselnahme? Die Polizei ist sich da nach eigenen Angaben nicht so sicher. Auch eine Freiheitsberaubung komme in Frage. Das SEK konnte zwei Menschen unverletzt aus einem Tresorraum der Bank befreien. Von dem Täter oder den Tätern fehlt aber jede Spur. Die Eisbachwelle in München ist ja schon lange berühmt, doch seit dem letzten

0: Ja, ist sie ein echtes Politikum. Erst ein tödlicher Unfall, dann eine Bachauskehr, die die Welle zwischenzeitlich verschwinden ließ. Das sorgte für viel Streit. Mittlerweile ist die Eisbachwelle wieder da und surfbar. Und jetzt gibt's auch das Happy End für die Surfer. Münchens neuer Oberbürgermeister Krause hat verfügt, dass das Surfen auf der Welle wieder erlaubt ist.
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2: 42 Kilometer, tausende Läufer und jede Menge Stimmung in der Innenstadt. Der WVV-Marathon bringt Würzburg am Sonntag wieder in Bewegung. Los geht's schon ab 9 Uhr am Kranenkai. Neben dem Marathon stehen auch Halbmarathon, Funrun sowie Kinder- und Jugendläufe auf dem Programm. Entlang der Strecke sorgen Kapellen, Samba-Gruppen und DJs für Stimmung. Für Autofahrer gilt, einige Straßen bleiben während der Läufe gesperrt. Teilweise gelten auch Parkverbote. Er hatte versucht, mit einem gefälschten Rezept an Medikamente zu kommen. Die Rechnung hatte ein 24-Jähriger in Würzburg allerdings ohne die Angestellte der Apotheke gemacht. Gestern Nachmittag wollte er mit dem gefälschten Rezept verschreibungspflichtige Schmerzmittel haben. Die Angestellte erkannte die Fälschung und rief die Polizei. Der 24-Jährige wurde festgenommen. In seiner Wohnung fanden sich anschließend weitere Rezepte sowie rezeptpflichtige Schmerzmittel.
3: Danke, Christoph. Auf meinscharivari.de findet ihr nochmal alle Nachrichten aus Mainfranken zum Nachlesen.
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3: Mit einem Blick auf die Straße und der zeigt wenig, was gut ist, denn das bedeutet keine Verkehrsbehinderungen in Mainfranken. Ich hoffe, ihr kommt alle gut an. Geblitzt wird allerdings und zwar weiterhin in Oberpleichfeld Richtung Prosselsheim in der 30er-Zone am Kindergarten, dann in Marktheidenfeld am äußeren Ring, in Würzburg in der Industriestraße und ebenfalls in Würzburg in der Pilzig-Grundstraße. Sollte euch jetzt zu doch langsam fast schon vorgerückter Stunde für Freitagsverhältnisse noch was entgegenkommen, dann sagt gerne Bescheid, zum Beispiel über WhatsApp, völlig egal ob Text oder Sprachnachricht.
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3: Schönen Freitag euch.

0: Michael Jackson, ein absoluter Klassiker, logisch legendär, Billie Jean hier bei Radio Charivari. Ja, was steht jetzt eigentlich an am Wochenende? Gerade am Sonntag, am Muttertag Sonntag, was können wir da alles anstellen? Ich kann es euch tatsächlich gar nicht so genau sagen. Umso besser natürlich, dass wir Sina Krohn haben aus dem Charivari-Team, denn die weiß es.
1: Dieses Wochenende wird es in der Region alles andere als langweilig. In Würzburg geht am Sonntag der WVV-Marathon an den Start und sorgt mit rund 6000 Läuferinnen und Läufern für ordentlich Action in der Stadt. Egal, ob ihr selbst mitlauft oder einfach anfeuert, Stimmung ist auf jeden Fall garantiert. Und weil auch noch Muttertag ist, gibt es direkt die passenden Ideen für einen coolen gemeinsamen Tag. In Retzbach könnt ihr euch bei einer Weinwanderung durch die Weinberge probieren. Mit 7 Verkostungsstationen und mega Ausblicken inklusive. Wer lieber hoch hinaus will, kann beim Muttertagsfliegen in Hettstadt Würzburg und Umgebung bei einem Rundflug von oben checken. Außerdem steigen in Frühstockheim bei Rödelsee die Gewerbetage. Da könnt ihr regionale Betriebe entdecken, ein bisschen stöbern, schlemmern und sehen, was hier direkt vor der Haustür alles entsteht.
0: Danke dir, Sina. Und ihr findet natürlich auch noch weitere Veranstaltungstipps bei uns auf www.meincharivari.de.

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7: 16 Grad messen wir derzeit in Martinsheim im Landkreis Kitzingen. 18 Grad sind es hier in Würzburg am Kulturspeicher. Morgen allerdings, da werden sogar bis zu 25 Grad. Denn das Wochenende wird wunderbar sonnig bis Sonntagabend. Dann kommen die Wolken und auch der Regen zurück. Aber wir können uns freuen auf viel, viel Sonnenschein dieses Wochenende. Bis dahin, heute Abend, kann es allerdings vereinzelt immer mal wieder regnen.
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8: Ich bin Christoph Schmidt. Streiks im unterfränkischen Einzelhandel sind seit heute Mittag wahrscheinlicher geworden. Die erste Runde der Tarifverhandlungen ist wie erwartet ohne Ergebnis zu Ende gegangen. Rund 400.000 Menschen arbeiten im Einzelhandel in Unterfranken. Verdi will für sie 222 Euro pro Monat mehr, alternativ 7%. Azubis sollen 150 Euro mehr pro Monat bekommen. Schon die letzten Tarifverhandlungen im Einzelhandel hatten sich lange gezogen und waren immer wieder von Streiks begleitet worden. Erneut waren Trickbetrüger in der Region erfolgreich, diesmal im Raum Main-Spessart. Dort riefen sie am Donnerstag als falsche Polizisten an. Sie schockten eine Frau mit der frei erfundenen Geschichte, ein naher Angehöriger habe einen schweren Unfall gehabt. Am Nachmittag übergab die Frau daraufhin einen mittleren fünfstelligen Betrag. Schon am Mittwoch hatten sich ähnliche Fake-Anrufe in der Region gehäuft. Hier erkannten die Angerufenen die Masche aber. Die Polizei warnt, dass die Trickbetrüger vermutlich auch weiter aktiv sind. Der Zweite empfängt den Dritten, Spitzenspiel für die Würzburger Kickers in der Regionalliga Bayern. Morgen Nachmittag empfangen sie die Spielvereinigung Unterhaching. Auch wenn Haching auf die Aufstiegsrelegation verzichtet hat, geht es in diesem Duell um einiges. Wer am Ende der Saison Zweiter wird, darf im DFB-Pokal spielen. Beide Teams trennen in der Tabelle nur 2 Punkte. Mit einem Sieg wären die Rothosen also sicher im DFB-Pokal. Auch der TSV Albstadt ist morgen Nachmittag im Einsatz bei Schwaben Augsburg. Die Grabfelder stehen sicher im vorderen Tabellendrittel. Die Gastgeber kämpfen noch gegen den Abstieg. Fast 266.000 Opfer häuslicher Gewalt gab es 2024 laut Bundeskriminalamt in Deutschland, ein Großteil davon Frauen und Mädchen. Um sie besser zu schützen, hat der Bundestag einem neuen Gesetz zugestimmt. Darf sich ein Täter zum Beispiel seiner Frau oder Ex-Freundin nicht mehr nähern, kann er zum Tragen einer elektronischen Fußfessel verpflichtet werden.
7: Danke Christoph. Auf meinscharivari.de gibt's natürlich wie immer noch mehr.
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7: Derzeit sind mir keine Verkehrsbehinderungen in Mainfranken bekannt. Ich hoffe, ihr kommt alle gut an. Geblitzt wird allerdings, und zwar habe ich derzeit 2 Blitzer auf der Liste. Einer steht im Markt Heidenfeld am äußeren Ring und einer steht in Würzburg in der Industriestraße. Sollte euch noch irgendwas begegnen da draußen, dann gebt gerne Bescheid unter der 0800 30 80 700.
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0: Die Klassiker hier am Freitagnachmittag bei Radio Charivari, wobei wir ja auch so langsam in den Abend übergehen. Das bedeutet bei uns natürlich auch gleich über dem Tier Markus Braun. Der Markus ist auch schon da. Servus Markus.
1: Hallo Max, grüß dich.
0: Und ich habe dich gerade schon mal lose drauf angesprochen. Ich kenne aber das Ergebnis tatsächlich noch nicht ganz. Muttertag, weil ich bin noch auf der Suche nach Ideen. Was hast du denn schon Schönes vorbereitet?
1: Ja, ich bin da auch noch ein Suchender. Nein, also sagen wir so, ganz so schlimm ist es nicht. Ich habe schon zwei, drei Sachen im Kopf,
0: ja.
1: Tatsächlich. Jetzt habe ich den Vorteil oder Nachteil, das darfst du dann einordnen, dass ich am Sonntag erstmal Sendung habe.
0: Ich auch, ja. So.
1: Das heißt, ich kann mit meiner Mutter keinen Kaffee trinken, die hört mich dann im Radio und trinkt einfach eine Tasse für mich mit. Und es gibt dann schon noch eine Überraschung, die es dann geben wird, aber ich kann jetzt noch nicht zu viel verraten, weil es könnte sein, dass meine Mutter gerade zuhört, das wäre suboptimal.
0: Ehrlich?
1: Aber ich würde sagen, wir haben es gut hinbekommen, wir haben da was zusammen gedeichselt und es kommt ja von Herzen. Habe ich das jetzt bei dir im Subtext richtig verstanden, dass du eben noch auf der Suche bist nach dem Herzen?

0: Herzensgeschenk.
1: Ich bin völlig blank. Ja. Und dass ich am Sonntag arbeite, lässt meine Mama auch absolut nicht als Ausrede gelten.
0: Ja.
1: Gut, finde ich
0: ja,
1: auch fair.
0: Ja, meine auch nicht, aber ich muss aber einfach durchziehen, ja.
1: Nee. Also ich bin wirklich, wenn ihr Ideen habt, schreibt gerne, der Markus leitet es noch weiter. Ich verabschiede mich jetzt auf jeden Fall
0: mal
1: Richtung Feierabend.
0: Ja, warte mal, aber ich war vor kurzem bei euch so in der Fürther Gegend, da kann man sehr gut essen.
1: Immer, überall.
0: Ja, lass essen deine Mutter zum Essen ein. Oder kochst du selber? Wäre das was?
1: Ich habe nicht mal eine Küche.
0: Ach so. Aber du hast schon mal gekocht im Leben,
1: ich
0: oder?
1: Ich kann sogar ziemlich gut kochen, behaupte ich. Nur ohne Küche verflucht schwer, erfahrungsgemäß.
0: Dann kochst du halt bei deiner Mutter und sagst, geh jetzt mal 2 Stunden raus, ich zauber was, Mama.
1: Eventuell. Ja, also wenn mir sonst nichts mehr einfällt, dann komme ich da vielleicht noch drauf zurück. Aber ich habe ja auch noch einen ganzen Tag lang Zeit.
0: Ja,
1: das ist ja
0: natürlich.
1: Wie bei Weihnachten. Das
0: Hallo,
1: ist ja wahnsinnig lang.
0: Logisch.
1: Und während jetzt dann hier bei uns die nächsten Klassiker laufen, macht sich schon mal Markus Braun bereit für euch. Mit dem wünsche ich euch natürlich noch einen wunderbaren Abend und einen schönen Start ins Wochenende.

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9: Das Wochenende ruft und die Temperaturen sind noch im Frühlingsmodus. In Eibelstadt beispielsweise, im Landkreis Würzburg 18 Grad, in Würzburg am Neumünster schaffen wir 17. Und ja, es geht erstmal deutlich nach unten. Heute Nacht dann Werte zwischen 5 und 8 Grad. Dazu in ein paar Niederungen auch Nebel. Aber morgen scheint dann ab dem Vormittag häufig die Sonne und es wird richtig warm. 20 bis 23 Grad. Na servus.
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11: Ich bin Gregor Jusse-Moser. Jetzt kaufen, später bezahlen. Klingt verführerisch, kann beim Online-Shopping aber zur Schuldenfalle werden. Deshalb hat der Bundesrat neuen Verbraucherschutzregeln zugestimmt. Künftig muss bei solchen Angeboten die Kreditwürdigkeit geprüft werden, genau wie bei normalen Krediten. Geschützt werden sollen damit vor allem junge Leute. Eine Umfrage der Finanzaufsicht BaFin zeigt, fast jeder Vierte unter 30 hat wegen Buy Now, Pay Later schon mal den Überblick über offene Rechnungen verloren. Der Bundesrat hat der neuen privaten, staatlich geförderten Altersvorsorge zugestimmt, die die unbeliebte Riester-Rente ablöst. Neben einer Altersvorsorge, bei der 100% der eingezahlten Beiträge garantiert ausgezahlt werden, soll es künftig auch eine Variante mit 80%iger Garantie und ein Altersvorsorgedepot ohne Garantien geben. Dadurch lassen sich höhere Renditen erzielen. Mit einer elektronischen Fußfessel für Gewalttäter sollen vor allem Frauen künftig besser geschützt werden. Diese schlägt Alarm, wenn sich der Täter seinem Opfer unerlaubt nähert. Gerichte sollen sie bei einem Annäherungsverbot anordnen können, genauso wie Anti-Gewaltkurse.
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12: 42 Kilometer, tausende Läufer und jede Menge Stimmung in der Innenstadt. Der WVV-Marathon bringt Würzburg am Sonntag wieder in Bewegung. Los geht's schon ab 9 Uhr am Kranenkai. Neben dem Marathon stehen auch Halbmarathon, Funrun sowie Kinder- und Jugendläufe auf dem Programm. Entlang der Strecke sorgen Kapellen, Samba-Gruppen und DJs für Stimmung. Für Autofahrer gilt, einige Straßen bleiben während der Läufe gesperrt. Teilweise gelten auch Parkverbote. Er hatte versucht, mit einem gefälschten Rezept an Medikamente zu kommen. Die Rechnung hatte ein 24-Jähriger in Würzburg allerdings ohne die Angestellte der Apotheke gemacht. Gestern Nachmittag wollte er mit dem gefälschten Rezept verschreibungspflichtige Schmerzmittel haben. Die Angestellte erkannte die Fälschung und rief die Polizei. Der 24-Jährige wurde festgenommen. In seiner Wohnung fanden sich anschließend weitere Rezepte sowie rezeptpflichtige Schmerzmittel.
9: Dankeschön, Christoph. Und weitere Nachrichten immer zum Nachlesen bei uns auf der Website.

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1: Wir starten rein in den Freitagabend. Hallo liebe Autofahrer. Und beginnen auf der A7 Ulm in Richtung Würzburg. Hier zwischen Gollhofen und Marktbreit immer wieder Staugefahr, denn hier haben wir eine ungesicherte Unfallstelle. Dann A3 Frankfurt in Richtung Würzburg. Hier zwischen Wertheim-Lenkfurt und Helmstadt ebenfalls Gegenstände auf der Fahrbahn. Bitte Fuß vom Gas. Und A3 Würzburg in Richtung Frankfurt. Hier zwischen Höchstbach und Goldbach. Der Standstreifen noch blockiert. Und hier steht ein Pannenfahrzeug. Bitte langsam dran vorbeifahren. Nochmal rüber in das Stadtgebiet von Würzburg. Wir gucken auf den südlichen Stadtring in Fahrtrichtung B19 bzw. in Richtung Rheinberg-Knoten. Hier immer wieder Stop and Go. Der Zeitverlust gute 10 bis 15 Minuten.
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1: Und dieser Blitzer steht schon sehr lange, aber er hält durch. Und zwar in Würzburg in der Industriestraße, der Klassiker. Vielen Dank an Lars und auch an Maria fürs Melden. Und falls mehr sein sollte, gerne her damit und den ganzen Abend kostenlos anrufen unter der 0800 30 80 700 oder einfach WhatsAppen. Bei uns auf der Website alle wichtigen Infos.
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1: Und wir läuten das Wochenende gemeinsam ein, unter anderem gleich mit der samtweichen Stimme von Sam Smith. Jetzt aber erstmal 80er Kultmusik, eben ein Klassiker unserer Zeit. Kaya Gugu und Too Shy Hush Hush I Do I. Alleine schon der Titel ist einfach Programm. So geht's rein, entspannt ins Wochenende.

0: Nicht nur bei ABBA hat sie schon immer eine gute Figur gemacht, sondern auch als Solokünstlerin. Frida und I Know There's Something Going On für unseren Start in diesen Freitagabend und natürlich auch in Richtung Wochenende. Und am 23. Mai geht's ganz offiziell los. Und dann können wir wieder mit den Freunden, aber auch mit der Familie planschen, schwimmen und einfach mal die Seele baumeln lassen. Und zwar im Freibad im schönen Volkach. Und eine letzte technische Hürde wurde jetzt heute Vormittag auch genommen, denn die drei Becken, also Schwimmer, Nichtschwimmer und Planschbecken, wurden mit dem sogenannten Färbetest auf Herz und Nieren getestet. Dazu wurde in das Beckenwasser gelbe Farbe hinzugefügt und der Test ist vor allem besonders für die Hygiene wichtig. Und der Bürgermeister Heiko Bäuerlein, der freut sich sehr, denn Herr Bürgermeister, es gibt ja vorneweg eine gute Wasserqualität.
1: Wir haben vom Gesundheitsamt ein sehr gutes Wasser assistiert bekommen und freuen uns jetzt, dass wir mit Hochdruck an die Eröffnung rankommen. Auch unsere Breitwellenrutsche als Hauptattraktion hat jetzt ihren TÜV-Stempel bekommen. Und mit dem Segen vom TÜV möchte ich dann am 22. und 23. Mai die Rutsche offiziell eröffnen.
0: Und er hat schon angesprochen, der 22. Mai, ein besonderer Tag. Da werdet ihr morgen bei uns im Programm etwas hören. Ich darf noch nicht zu viel verraten, aber das wird richtig, richtig gut. Und ganz offiziell geht es dann am 23. los. Und man muss ja sagen, der Färbetest, der Bürgermeister, hat jetzt nicht lange gedauert, oder?
1: Nach kurzer Zeit war dann das Farbenspiel wieder vorbei, denn dann hat das Chlor seine Arbeit übernommen und eben die Farbe aus dem Wasser wieder beseitigt. Und jetzt ist das Wasser glasklar und wir freuen uns, dass das Gesundheitsamt uns attestiert hat, dass wir eine hervorragende Wasserqualität haben und wir sind da alle froh drum, insbesondere natürlich unser Bauamtsleiter und die Bademeister.
0: So soll es sein. Also Daumen nach oben, der Färbetest war erfolgreich im gut sanierten Freibad in Volkach, muss man auch dazu sagen, wurde ja viel dran gewerkelt, beispielsweise Asphaltarbeiten vor und neben dem Bad, dann haben die Gärtner auch schon geschaut, dass die Grünanlagen wieder richtig gut aussehen und so weiter und so fort. Und wie gesagt, am 23. Mai geht es offiziell los. Wir haben für euch aber eine Überraschung am 22. So, aber mehr darf ich echt nicht sagen, schaltet deswegen morgen ein, morgen Vormittag hier bei Charivari, werden wir euch alles verraten. Lohnt sich definitiv. Und jetzt einen schönen Start ins Wochenende, gleich mit Marit Larsen und mit John Bon Jovi. So ein bisschen Rock, Blaze of Glory. Aber auch da gibt es die großen Gefühle. Das ist unser Musikversprechen hier bei Charivari. 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
2: Also das Abendessen vielleicht draußen auf der Terrasse oder auf dem Balkon einnehmen, streckenweise möglich, denn die Temperaturen sind schon noch im frühlingshaften Modus. Beispielsweise in Karsbach im Landkreis Main-Spessart 16 Grad, in Würzburg an der Alten Mainbrücke 18. Ein kleiner frischer Wind geht auch, deswegen habt mal eine Jacke dabei, aber ansonsten ja, kann man auf jeden Fall schon noch den Abend draußen verbringen. Dann in der Nacht wird es deutlich kälter. Da gibt es dann vor allem auch in den frühen Morgenstunden ein bisschen Nebel bei 5 bis 8 Grad. Sehr unangenehm, aber dafür morgen Vormittag deutlich freundlicher. Die Sonne kommt raus und dann kommt schon der richtige Frühling wieder zurück. 20 bis 23 Grad, auch am Sonntag, da schaut es schon richtig gut aus. Vielleicht noch ein paar kleine Regenfälle am Vormittag, aber dahinter auch sehr freundlich. Also nutzt das Wochenende und geht einfach raus. Wir begleiten euch sehr gerne.
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3: Ich bin Christoph Schmidt. Der Zoll ist mit einer groß angelegten Schwerpunktkontrolle gegen Schwarzarbeit in der Paketbranche in der Region vorgegangen. Insgesamt knapp 100 Einsatzkräfte der Standorte Schweinfurt, Würzburg und Bamberg kontrollierten gestern Fahrer bei der Auslieferung sowie die Abläufe in den Logistikzentren. Von den über 200 befragten Mitarbeitern stehen nun 21 im Fokus weiterer Ermittlungen. Den betroffenen Firmen werden unter anderem Verstöße gegen den Mindestlohn sowie das Vorenthalten von Sozialabgaben vorgeworfen. Noch während der Kontrollen leitete der Zoll 14 Ordnungswidrigkeiten und ein Strafverfahren wegen illegalen Aufenthalts ein. Länger einkaufen bis Mitternacht. In Schweinfurt wird heute erstmals das neue bayerische Ladenschlussgesetz angewendet. Bei Schweinfurt at Night dürfen 26 Geschäfte bis 24 Uhr öffnen. Damit soll der stationäre Handel gestärkt werden. In der Innenstadt sind außerdem Aktionen wie Live-Musik und Tanzshows geplant. Kritik kommt von der Gewerkschaft Verdi, die die Nachtarbeit als Belastung für Beschäftigte sieht. Auch in Gerolzhofen gibt es heute eine lange Einkaufsnacht bis 22 Uhr. Der FC Schweinfurt 05 ist weiter auf Abschiedstour in Liga 3. Sportlich sind die Schnüdel längst abgestiegen. In den verbleibenden beiden Spielen geht es rein sportlich um nichts mehr, weil auch die Gegner bereits sicher abgestiegen sind. Am Sonntagnachmittag sind die Schweinfurter in ihrem vorerst letzten Auswärtsspiel der dritten Liga beim TSV Havelse zu Gast. Gute Nachrichten für Autofahrer. Sprit ist so günstig wie seit etwa 2 Monaten nicht mehr, meldet der ADAC. Demnach kostete ein Liter E10 im bundesweiten Schnitt gestern rund 1,98 Euro, Diesel 2,03 Euro. Sprit ist damit aber trotz des Tankrabatts noch immer deutlich teurer als vor dem Ausbruch des Irankriegs.
2: Das stimmt wohl. Vielen Dank, Christoph Schmidt, und weitere Nachrichten für Mainfranken. 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
2: Feierabendverkehr in Richtung Wochenende bei uns in Mainfranken. Hallo liebe Autofahrer. Wir starten mal im Stadtgebiet von Würzburg, hier auf dem südlichen Stadtring in Richtung Greinberg-Knoten. Immer wieder Stop and Go, gute 5 bis 8 Minuten der Zeitverlust. Dann rüber auf die A7 Ulm in Richtung Würzburg, hier zwischen Gollhofen und Markbreit. Immer wieder Staugefahr, hier gibt es nämlich noch eine ungesicherte Unfallstelle. Und A3 Würzburg in Richtung Frankfurt, hier zwischen Höchstbach und Goldbach, der Standstreifen blockiert. Hier steht noch ein Pannenfahrzeug, bitte Fuß vom Gas. Ansonsten relativ entspannt, keine Blitzer mehr. Wenn aber etwas sein sollte, Stau, Blitzer, Unfall, was auch immer, wir nehmen alles und sagen vielen Dank für eure Unterstützung. Ruft einfach kostenlos an, und zwar unter der 0800 30 80 700 oder gerne WhatsAppen. Alle Infos bei uns auf der Website.

0: Ganz frisch bei Charivari, Holly Humberstone und To Love Somebody. Und so starten wir rein ins Wochenende, aber es wäre ja kein Freitagabend, wenn er jetzt nicht kommen würde. Das Eich der Woche, der etwas andere Wochenrückblick. Mal gucken, was er heute wieder so fabriziert.
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2: Am 1. Mai habe ich auf der Maiwanderung vormittags einen Bekannten getroffen, den ich schon ewig nicht mehr gesehen habe. Und der hat eine Fresse gezogen, aber das lag nicht an mir. Ich habe nach gefragt, wo schaust du so grimmig? Boah, ich würde so gern weiterwandern, aber ich muss heute noch auf den 80. Geburtstag. Null Bock. Naja, als wir weitergelatscht sind, habe ich mich mal gefragt, ob ich schon mal irgendjemanden getroffen habe, der gesagt hat, yes, heute Abend Feuer bei Tante Gertrud und Onkel Willi mit Dia-Abend. Geil. Das war so solche, hä? Dia-Abende. Lorette Mar 1982, Kegelausflug Wanne Eickel 1984 bis 87 und natürlich die jährliche Weinfahrt zur Mosel. Kein Mensch wusste mehr, wer die ganzen Leute auf die Fotos sind. Dann hast du schnell den Käseigel zusammengefressen und geschaut, dass du Land gewinnst. Na, ich kenne wirklich keinen, der gern auf Familienfeiern geht. Erst recht nicht Allah. Und dann habe ich eine Marktlücke entdeckt, glaube ich. Ich biete jetzt einen Begleitservice für Familienfeiern an. Was biete ich an? Du kannst selber entscheiden, als was ich mich ausgeben soll. Freund, Bekannter, Lebensgefährte oder Bewährungshelfer. Ich lächle, wenn Fotos gemacht werden. Ich lache über schlechte Witze, weil ich kenne sie alle. Höre auch bei der langweiligsten, zum x-ten Mal erzählten Geschichte aufmerksam zu. Nicke und sag, interessant. Und natürlich sage ich auch so Sachen wie, der Nudelsalat ist ja der Hammer, selbst wenn es mir gerade den Magen auf links stülpt. Natürlich auch Komplimente, also das Kleid steht Ihnen ganz hervorragend und überhaupt, für Ihr Alter sehen Sie mit dem dezenten Make-up 20 Jahre jünger aus. Auch wenn ich mir denke, alter Schwede, wer hat denn die Truller in den Kartoffelsack gepresst und wer hat die geschminkt, Stevie Wonder? Nein, denke ich natürlich. Obwohl, auf Wunsch kann ich mich natürlich auch an jedem Gesprächsthema beteiligen, aktiv und Kompetenz vortäuschen. Mit einer Ausnahme, kommen wir gleich dazu. Und dann beantworte ich auch freiwillig Fragen. Bis auf, wann heiratet ihr? Dort bin ich raus. Und es gibt eine Ausstiegsklausel. Sobald zu vorgerückter Stunde und mit ein paar Atür auf dem Kessel eine politische Diskussion mit anschließendem Familiendrama kommt, verabschiede ich mich mit einem, oh, ich muss haben, Socken rollen. Tschüss. Ja, ansonsten Preise auf Anfrage, weil die sind gestaffelt, fängt günstig beim Kaffee- und Kuchenpaket an, Mittag-Abendessen ist ein wenig teurer und das Premium-Paket ist dann abendfüllend. Allerdings maximal 5 Stunden, weil alles hat Grenzen. Auch nicht über Nacht, nein. Und falls jetzt wirklich ernsthaft jemand vorhat, mich zu buchen, es war nur Spaß. Denn bevor ich sowas mache, würde ich mich lieber mit Arne Flex rasieren. Bis gleich. Das Eich.
0: Er hat aber manchmal auch Ideen. Und alle Folgen, wie gewohnt, zum Nachhören bei uns auf der Website. Immer gerne reinklicken, meincharivari.de. Und jetzt genießen wir den Start ins Wochenende. Wetter wird toll, macht was draus. Und wir begleiten euch mit den Klassikern unserer Zeit. Gleich mit Shannon O'Connor. Und jetzt mit A Flock of Seagulls, Iran. Und so klingt er, der Freitagabend mit Charivari.

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6: Und wir gucken ganz kurz in die einzelnen Ortschaften. In Abzwind im Landkreis Kitzingen 15 Grad auf dem Thermometer, in Würzburg an der Löwenbrücke 17 Grad, das geht auch noch vollkommen in Ordnung. Und nur heute Abend wird es dann deutlich kälter, 5 bis 8 Grad, morgen früh dann ein bisschen Nebel, aber dahinter kommt der Frühling zum Glück zurück bei sehr, sehr angenehmen Werten. 23 Grad in der Spitze und dann viel Sonnenschein. Diesen Samstag würde ich morgen auf jeden Fall draußen nutzen.
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7: Ich bin Moritz Einzel. Warme Sommernächte und gemeinsam Fußball schauen, heißt's für Fans bei der Weltmeisterschaft im Juni und Juli. Der Bundesrat hat den Weg freigemacht für Public Viewing Events auch nach 22 Uhr. Die Entscheidung liegt aber bei der jeweiligen Kommune. Die WM wird im Sommer in den USA, Mexiko und Kanada ausgetragen. Durch die Zeitverschiebung finden viele Spiele statt, wenn es bei uns Nacht ist. Nach einer möglichen Geiselnahme in einer Bankfiliale in Sinzig in Rheinland-Pfalz gehen die Ermittler von mindestens einem Täter aus, der auch Beute gemacht hat. Der Mann soll am Morgen einem Mitarbeiter eines Geldtransportunternehmens einen Behälter mit Bargeld abgenommen haben. Nach Polizeiangaben schloss er anschließend zwei Personen in einem separaten Raum der Volksbank ein und flüchtete. 3 Monate nach dem Start des neuen Wehrdienstes hat die Bundeswehr erste Rekruten über ihre neue Anwerbeoffensive gewonnen. Wie das Verteidigungsministerium mitteilte, gab es Musterungen und Interessierte wurden teilweise schon eingestellt. Es geht um junge Menschen ab 18 Jahren, die seit Januar im Zuge der Neuregelung des freiwilligen Wehrdienstes von der Bundeswehr aktiv angeschrieben werden.
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8: Der wohl kälteste Ort Würzburgs wächst, die Biomaterial- und Datenbank an der Uniklinik. Dort werden vor allem menschliche Bioproben gelagert. Damit ist sie wichtiger Bestandteil, dass hochmoderne medizinische Forschung in Würzburg durchgeführt werden kann. Heute ist die Erweiterung der Biomaterial- und Datenbank an der Uniklinik Würzburg in Betrieb gegangen. Damit haben die Uniklinik und die Universität jetzt also mehr Möglichkeiten, bei Temperaturen von bis zu minus 185 Grad zu kühlen. Das neue Volkacher Freibad steht kurz vor der Eröffnung und hat einen wichtigen Test erfolgreich bestanden. Bei einem sogenannten Farbtest wurde das Wasser in den drei Becken kurzfristig gelb eingefärbt. So konnten Fachleute prüfen, ob die Wasserzirkulation überall funktioniert und das geklorte Wasser gleichmäßig verteilt wird. Das Ergebnis: alles prima, auch das Gesundheitsamt hat grünes Licht gegeben.
6: Na, dann kann es ja bald losgehen am 23. Mai. Vielen Dank, Christoph Schmidt, und alle Nachrichten aus Mainfranken auch immer zum Nachlesen bei uns auf der Website.
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6: Damit einen schönen guten Abend, liebe Autofahrer. Und streckenweise haben wir noch ein bisschen Feierabendverkehr. Der Klassiker natürlich auch wieder im Stadtgebiet von Würzburg, rund um den Berliner Ring. Jetzt aktuell in Richtung Haugering, Stop and Go. Gute 5 Minuten der Zeitverlust. Dann rüber auf die A7 Ulm in Richtung Würzburg, hier zwischen Goldhofen und Marktbreit. Immer wieder kleine Staugefahren, es gab nämlich einen Unfall. Und A3 Würzburg in Richtung Frankfurt, hier zwischen

0: Gummersbach und Goldbach. Der Standstreifen ist blockiert, der Grund ein Pannenfahrzeug. Bitte ganz besonders vorsichtig fahren. Blitzer-Fehlanzeige sind schon im Wochenende. Wenn ihr aber etwas sehen solltet, immer gerne kostenlos anrufen den ganzen Abend. Und zwar unter der 0800 30 80 700 oder gerne WhatsAppen. Alle Infos auf meinscharivari.de.
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0: Und rein geht's in diesen Freitagabend gleich mit Seal zum Beispiel, mit Purple Disco Machine und jetzt mit der Legende Freddie Mercury.

0: Ein ganz großer Seal und Crazy. Und so geht's entspannt durch den Freitagabend. Das Wochenende ruft alles richtig gut. Und ihr könnt euch entspannen. Beispielsweise morgen aber auch tolle Sachen erleben hier in Mainfranken. Und Sina Krohn aus dem Charivari-Team hat sich mal den Samstag ganz genau angeschaut. Liebe Sina, was ist denn morgen alles so möglich?
1: Das Würzburger Poporchester startet in das neue Konzertjahr. Das sinfonische Orchester aus rund 40 ambitionierten Freizeitmusikern spielt eine Mischung aus epischer Filmmusik, Musical-Melodien, 80er-Pop und einer Prise Klassik. Um 18.30 Uhr am Kiliansplatz geht's los. Der Eintritt ist frei. Spenden werden gern gesehen. Gelacht wird im Club Katze, wo beim Comedy Flash sowohl mehr als auch weniger bekannte Stand-Up-Comedien für einen amüsanten Abend sorgen. Wer genau auftreten wird, entscheidet sich häufig sehr spontan. In Rengersbrunn im Landkreis Mönchbessert feiert die Feuerwehr ihr 150-jähriges Bestehen mit Live-Musik und lecker Essen. Und wenn eins klar ist, Feuerwehrler wissen, wie man feiert. Kulturell anspruchsvoller ist hingegen die Sonderausstellung Waldwiese Weidmannsheil, Jagd im Landkreis Kitzingen, im Freilandmuseum Kirchenburg Mönchsontheim. Die Ausstellung zeigt, wie sich Jagd im Laufe der Jahrzehnte verändert hat. Hier erwartet euch eine lebendige Zeitreise und ein umfassender Einblick in 100 Jahre Jagdkultur im Landkreis Kitzingen.
0: Also der Samstag bietet sehr viel und falls ihr sagt, ja, alles ganz nett, habt ihr noch mehr? Natürlich haben wir noch mehr fürs ganze Wochenende, nämlich Veranstaltungstipps auf unserer Website meinscharivari.de. Klickt euch da gerne rein und jetzt genießen wir den Freitagabend mit den Pointer Sisters.

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4: Und jetzt sind wir nochmal unterwegs in den einzelnen Ortschaften. In Röttingen im Landkreis Würzburg 15 Grad, in Würzburg am Stift Haug 16. Das geht doch in Ordnung, aber es wird heute Abend und dann natürlich auch wieder in der Nacht richtig kalt. 5 bis 8 Grad, also packt euch dick ein, wenn ihr unterwegs sein solltet. Vor allem in den frühen Morgenstunden wieder Nebel und Hochnebel. Doch das hält sich alles nicht lange. Ab morgen Vormittag kommt der Frühling fulminant zurück mit Temperaturen zwischen 20 und 23 Grad. Die Sonne zeigt, was sie kann. So haben wir das gerne. Und nach dem neuesten Stand bleibt auch zumindest in der ersten Hälfte der Sonntag sehr freundlich mit Sonnenschein und auch Temperaturen um die 20 Grad plus. Also, das läuft.
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4: Einen schönen Freitagabend, liebe Autofahrer. Servus auf die Straßen. Wir starten auf der A7 Ulm in Richtung Würzburg, hier zwischen Gollhofen und Markbreit. Immer wieder kleine Staus, der Grund, hier gab es einen Unfall. Dann A7 Ulm in Richtung Würzburg, hier gucken wir weiter, denn bei der Ausfahrt Rothenburg ob der Tauber steht noch ein defekter PKW. Und A3 Würzburg in Richtung Frankfurt, hier zwischen Höchstbach und Goldbach. Der Standstreifen ist blockiert, bitte vorsichtig sein, hier steht nämlich ein Pannenfahrzeug quer. Ansonsten relativ entspannt, auch keine Blitzer mehr, aber ihr wisst ja Bescheid, kann ja an einem Freitagabend alles passieren, deswegen wer etwas sehen sollte, gerne anrufen. Kostenlos, immer möglich unter der 0800 30 80 700 oder einfach gerne WhatsAppen. Alle Infos bei uns auf der Website.

0: Robin Schulz und Rita Ora begleiten uns beim Abendessen oder auch beim Autofahren in Richtung Wochenende. Das ist Charivari mit den Klassikern unserer Zeit. Und wir gucken jetzt nochmal ganz kurz auf die Woche zurück, die wieder sehr bewegt war. Was gab es nicht alles? Beispielsweise Gott mit dir, du Land der Bayern. Ja, wird es vielleicht bald auch aus den bayerischen Schulen schallen. Denn die bayerische Hymne muss ab dem kommenden Schuljahr zu bestimmten Anlässen verpflichtend gespielt werden. Auch ein Thema, das uns in dieser Woche beschäftigt hat. Die Spritpreise im Jahr, die sind auch irgendwie wieder mal nach oben gegangen, nach unten, komplett verrückt. Es gibt also viel Material und Max Fischer aus dem Charivari-Team hat diese Woche auf seine ganz persönliche Art und Weise wieder zusammengefasst.
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3: Die Bundesregierung feiert diese Woche Einjähriges. Ein Jahr lang Rambo-Zambo-Kanzler Friedrich Merz. Wie fällt das erste Zwischenfazit aus? Bescheiden. Und das scheint beinahe noch zu hoch gegriffen. Unabhängige Umfrageinstitute sind übereinstimmend zu dem Ergebnis gekommen, dass lediglich rund 15% der Deutschen zufrieden mit der derzeitigen Regierung sind. Die letzte, wohlgemerkt gescheiterte Regierung um Olaf Scholz stand bei vielen, weiß Gott, auch nicht allzu hoch im Kurs. Aber so unbeliebt waren selbst die nicht. Respekt! Wenigstens in einer Sache die Besten. Dabei hat die ehemals große Koalition noch gar nicht so viel gemacht. Also fast gar nichts tatsächlich. Auf der anderen Seite könnte auch genau das ein Grund sein. Außerdem diese Woche zu ertragen, Jens Spahn wurde erneut zum Fraktionschef der CDU-CSU gewählt.
4: Die schlechten Nachrichten aus der deutschen Wirtschaft reißen nicht ab in dieser Woche.
3: Wenn ihr jetzt sagt, da bestehen womöglich Zusammenhänge zwischen sowas wie der Wiederwahl von Spahn und dem Vertrauensverlust in die Regierung, dann ist es in euren Köpfen entstanden. Ich habe das nicht gesagt. Aber was war denn noch los in Mainfranken? Ein 68-jähriger Mann war in Gemünden auf einem Termin vor Gericht und darf da womöglich demnächst gleich nochmal erscheinen. Als er nämlich für den Termin vor Ort eingeparkt hat, hat er einen bereits parkenden LKW erwischt und damit Schaden in Höhe von 4.000 Euro verursacht. Zunächst hat er das allerdings ignoriert und ist eben weiter auf seinen Gerichtstermin. Jetzt braucht er dann wohl gleich einen zweiten. Am Erlabrunner Badesee werden währenddessen die Nilgänse weggelasert. Nachts sollen sie so vergrämt werden. Das funktioniert bislang auch ganz gut. Allerdings kommen sie gleich früh morgens zurück, weil die Laser eben tagsüber ausgeschaltet sind, um die Badegäste nicht zu stören. Das machen dann weiter die Gänse. Lustig, weil es wahr ist.
0: Unser etwas anderer Wochenrückblick mit Max Fischer. Es ist wieder viel passiert. Ja, aber jetzt atmen wir erstmal durch, freuen uns aufs Wochenende, Wetter wird toll und dann nächste Woche neues Glück. Wir versuchen es einfach wieder von vorne mit dem Montag. Jetzt erstmal einen schönen Abend und wir hören uns dann morgen wieder ab 13 Uhr hier bei Charivari. Und jetzt übernimmt Lionel Richie, Do It To Me, ein Klassiker unserer Zeit bei Charivari.

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4: Strahlend blau und hier und da fluffige Kumuluswolken. So sieht der Himmel über Mainfranken momentan aus. Rieneck im Landkreis Main-Spessart meldet aktuell 15 Grad. In Würzburg an der Adalberokirche im Stadtteil Sanderau messen wir 16 Grad. Morgen am Samstag und auch am Sonntag erwartet uns ein fröhlicher Sonne- und harmloser Wolkenmix. Die Temperaturen pendeln sich so bei ca. 23 bis 25 Grad ein.
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5: Ich bin Moritz Einzel. Der Bundesrat hat der neuen privaten, staatlich geförderten Altersvorsorge zugestimmt, die die unbeliebte Riester-Rente ablöst. Neben einer Altersvorsorge, bei der 100% der eingezahlten Beiträge garantiert ausgezahlt werden, soll es künftig auch eine Variante mit 80%iger Garantie und ein Altersvorsorgedepot ohne Garantien geben. Dadurch lassen sich höhere Renditen erzielen. Gut gemeint, aber nicht gut gemacht. Die freiwillige Entlastungsprämie für Arbeitnehmer ist im Bundesrat durchgefallen. Dazu sagte Grünen-Fraktionschefin Dröge.
6: Und wenn die eigenen CDU-Ministerpräsidenten die Krisenpolitik des Kanzlers stoppen, dann ist das ein Fiasko für Friedrich Merz persönlich. Es ist ein Fiasko für die gesamte Bundesregierung und auch für Lars Klingbeil als Finanzminister. Handwerklich haben die beiden es so schlecht gemacht, dass die eigenen Ministerpräsidenten gesagt haben, wir verweigern die Mehrheit.
5: Die Bundesregierung hatte sich vorgestellt, eine Prämie der Arbeitgeber an ihre Beschäftigten von bis zu 1.000 Euro steuerfrei zu stellen. Der Kampf gegen den Waldbrand am Saurüsselkopf bei Ruhpolding bleibt schwierig. Zwar ist das offene Feuer unter Kontrolle, aber die Einsatzkräfte müssen sich jetzt auf die Glutnester konzentrieren. Da gibt's viele von, noch dazu in steilem und schwer zugänglichem Gelände. In der Fußball-Bundesliga geht's in den vorletzten Spieltag. Borussia Dortmund empfängt Eintracht Frankfurt. Und für einen wird die Luft immer dünner, berichtet Fabian Schaffer.
7: Gemeint ist Eintracht-Trainer Albert Riera. Dem Spanier droht nach nur etwas mehr als 3 Monaten schon wieder das Aus. Zuletzt blieben die Frankfurter 3-mal in Folge sieglos und rutschten auf Rang 8. Zu wenig für die eigenen Ambitionen, zu wenig fürs internationale Geschäft. Damit die Chance darauf erhalten bleibt, müssen Siege her. Dortmund auf der anderen Seite will Platz 2 verteidigen. 5 Punkte haben die Borussen Vorsprung auf den 3. Leipzig. Anstoß ist um 20.30 Uhr.
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4: Einen wunderschönen guten Abend auf die Straßen in Mainfranken. Wir haben eine Meldung von den Autobahnen, und zwar die A7 Ulm Richtung Würzburg. An der Ausfahrt Rothenburg ob der Tauber besteht Gefahr durch einen defekten PKW. Das war's für den Moment vom Verkehr. Ich wünsche eine gute Fahrt, kommt gut an, passt aufeinander auf. Und falls ihr Neuigkeiten für uns habt, meldet euch gerne unter unserer kostenfreien Verkehrshotline 0800 30 80 700 oder schreibt uns auch gerne eine WhatsApp.
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4: Mit Adela Živakovic, wunderschönen guten Abend.

Debbie Harry mit French Kissing in the USA. Die Britin Debbie Harry, die wurde bekannt mit ihrer Band Blondie. Und ja, man kann den Briten nachsagen, was man möchte. Musik können sie wirklich. Und jetzt haben wir etwas ebenfalls aus dem britischen Land. Geht direkt in die Beine und in die Hüften. Hier ist Jive Bunny and the Master Mixers mit Swing the Mood.

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11: Und nun die Wassertemperaturen für die Urlaubsregionen. Nordsee 23 Grad, Adria 27 Grad, Garten der Familie Meier 28 Grad.
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18: In Kastel im Landkreis Kitzingen sind es aktuell angenehme 13 Grad. In Würzburg am Alten Kran messen wir

0: 14 Grad. Die Nacht wird sternenklar oder nur ganz leicht bewölkt. Die Temperaturen sinken auf 8 bis 5 Grad. Das Wochenende dann wird sonnig, harmlos wolkig mit Temperaturen bis zu 25 Grad. Und das bedeutet kuschelig warm.
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0: Einen wunderschönen guten Abend auf die Straßen in Mainfranken, auf den Fernstraßen.

0: und der steht direkt an der Ortsdurchfahrt. Falls ihr Neuigkeiten habt für uns, meldet euch gerne über unsere kostenfreie Verkehrshotline unter 0800 30 80 700 oder schreibt uns auch gerne eine WhatsApp.
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0: Mit Adila Živakovic, wunderschönen guten Abend. Los geht's mit Duran Duran und Notorious.

Atlantis is Calling mit Modern Talking. Ein Klassiker aus dem Jahr 1986. Hier bei den 80ern ab 8 bei Charivari am Freitagabend. Atlantis is Calling hat den Zusatz SOS for Love und der Text beschreibt die Nöte eines ehemalig verliebten jungen oder mittelalten Herren, der nicht weiß, wie er sich am besten von seiner Geliebten trennen soll. Das war der letzte Nummer 1-Hit von Modern Talking und Police hat es mit Everything She Does Is Magic viel, viel besser, denn die sind gerade da, wo man ist, wenn man ganz, ganz viele Schmetterlinge im Bauch hat. Und das hören wir uns jetzt an. Hier ist Police mit Every Little Thing She Does Is Magic.

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11: Die letzten Lichtstrahlen verabschieden sich in eine fast sternklare Nacht. Die Temperaturen sinken auf 8 bis 5 Grad. 12 Grad sind es aktuell in Rimpal im Landkreis Würzburg. An der Würzburger Hubland-Uni messen wir 13 Grad. Das Wochenende wird sonnig, harmlos wolkig und mit Temperaturen bis 25 Grad richtig kuschelig warm.
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12: Ich bin Moritz Einzel. Dass es Waffenruhen im Ukraine-Krieg geben soll, rund um die Feierlichkeiten zum Tag des Sieges in Russland morgen, das war schon klar, allerdings zeitlich nicht deckungsgleich. Jetzt will aber US-Präsident Trump Russland und die Ukraine von einer dreitägigen gemeinsamen Waffenruhe überzeugt haben. Das hat er bei Truth Social geschrieben. Die Kampfhandlungen sollen ab morgen ausgesetzt werden. Außerdem soll es einen Gefangenenaustausch geben. Gut gemeint, aber nicht gut gemacht. So denkt der Bundesrat über die geplante Entlastungsprämie für Arbeitnehmer und hat sie blockiert. Der scheidende Ministerpräsident von Baden-Württemberg, Kretschmann.
13: Das erinnert mich an so manche Gesetzesvorhaben des Bundes, die wir hier beraten haben und die darauf hinausliefen. Hier ist unsere Idee, macht was draus, ihr Länder und Kommunen. Aber ich glaube, so funktioniert der Föderalismus nicht.
12: Die Bundesregierung wollte Arbeitgebern die Möglichkeit einräumen, ihren Beschäftigten steuerfrei 1.000 Euro zu zahlen. Auf diese Nachricht haben Surfer in München lange gewartet. Surfen auf der Eisbachwelle ist wieder erlaubt. Das hat Münchens Oberbürgermeister Krause verfügt. Die Welle war nach einer Bachauskehr verschwunden, ist mittlerweile aber wieder da. Zuvor war sie nach einem tödlichen Unfall vor gut einem Jahr gesperrt. Zum Auftakt des vorletzten Spieltags in der zweiten Fußball-Bundesliga hat Paderborn im Rennen um den Aufstieg nur unentschieden gespielt. Das Team kam gegen Karlsruhe nicht über ein 2:2 hinaus. Außerdem gewann Kaiserslautern gegen Bielefeld 2:0.
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11: Einen wunderschönen guten Abend auf die Straßen in Mainfranken. Der Verkehr hat Feierabend, es ist ruhig auf den Fernstraßen. Kommt gut an, passt aufeinander auf. Die Blitzer, die arbeiten noch. Ja, jetzt ist mir das Wort Blitzer nicht eingefallen. Scheinbar bin ich mal kurz erschrocken. Wir haben einen Blitzer und die arbeiten, haben keinen Feierabend. Und der steht in Steinbach Richtung Lohr und zwar direkt an der Ortsdurchfahrt. Falls ihr Neuigkeiten habt für uns, dann meldet euch gerne unter unserer kostenfreien Verkehrshotline unter 0800 30 80 700. Ich muss immer noch über den Blitzer lachen. Oder schreibt uns auch gerne eine kurze WhatsApp. Und falls ihr Blitzer seht, erschrecken vom Gas gehen, aber geradeaus fahren oder kurven, je nachdem, wo ihr seid. Kommt gut an!
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11: Mit Adila Živakovic einen wunderschönen guten Abend und hier ist Mike Oldfield mit To France.

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0: George Ezra mit Anyone For You hier bei Charivari am Freitagabend. Hätte ich das jetzt ein bisschen umformuliert und gesagt, das war Anyone For You vom englischen Sänger George Ezra, dann hätte ich jetzt den Genitiv mit dem Dativ getötet und zwar so richtig. Kann sich da noch jemand erinnern an diese, also wie ich fand, super witzigen Bücher von Bastian Sick? Der Dativ ist im Genitiv sein Tod. Er hat sich nicht nur mit dem Genitiv und dem Dativ beschäftigt, sondern auch mit Redewendungen und Sprichwörtern und die waren ja fast noch witziger. Valentina Rohm aus der Charivari-Redaktion fand das scheinbar auch lustig und hat sich mal bei den Schülerinnen und Schülern des Siebold-Gymnasiums umgehört, wie die es denn so handhaben mit Redewendungen und Sprichwörtern.
1: Ein Spatz in der Hand ist besser als?
2: Eine Fliege im Auge.
3: Einer am Fuß.
4: Ein Krokodil am Bein.
5: Eine Anstrengung in der Hand.
6: Keine Hand zu haben.
7: Kein Spatz in der Hand.
8: Als Hausaufgaben.
1: Auch ein blindes Huhn findet.
9: Seine Eier wieder.
10: Nie sein Haus.
11: Ein Partner, keine Ahnung.
12: Die wahre Liebe.
1: Und die dümmsten Bauern.
13: Kommen aus Sommerhausen.
14: Findet die größten Karotten.
15: Sind dumm.
16: Finden schlaue Leute.
17: Bekommen kein Geld.
0: Ach, wie süß, es wird Zeit für das nächste Buch und zwar von den super süßen Schülern des Siebold-Gymnasiums. Das ist so witzig. Habe ich mir das jetzt richtig gemerkt? Ist es jetzt besser, ein Krokodil im Auge, eine Fliege am Baum und in Sommerhausen kriegt man kein Geld? War das irgendwie so richtig? Ich glaube schon, oder? Wir machen hier weiter mit David Bowie und nicht so witzig, aber tanzbar und ein richtig toller Beat. Hier ist David Bowie mit Let's Dance.

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4: Noch ist die Nacht in Mainfranken nicht schwarz in schwarz, also zappenduster. Der Himmel hat aktuell hier über Würzburg ein wunderschönes, gräuliches Blau. Sieht toll aus. Vor uns liegt eine sternklare oder nur leicht bewölkte Nacht. Wernfeld im Landkreis Mainz-Bessert meldet aktuell frische 10 Grad. An der Residenz in der Würzburger Innenstadt sind es 12 Grad. Das Wochenende wird sonnig, ein bisschen wolkig. Die Temperaturen steigen auf bis zu 25 Grad.
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4: Einen wunderschönen guten Abend auf die Straßen in Mainfranken. Es ist ruhig auf den Straßen. Kommt gut an, passt aufeinander auf. Ich wünsche eine gute und sichere Fahrt. Einen Blitzer habe ich und der steht in Steinbach im Kreis Mainz-Bessert. Von Steinbach in Richtung Lohr fahren, direkt an der Ortsdurchfahrt. Falls ihr Neuigkeiten habt von den Straßen in Mainfranken, meldet euch gerne unter unserer kostenfreien Verkehrshotline 0800 30 80 700 oder schreibt uns einfach gerne eine WhatsApp. Shut up!

Journey mit Wheel in the Sky. Eine besondere Journey kann auch das kommende Wochenende werden. Es gibt ganz, ganz tolle Sachen zu erleben. Zum Beispiel startet das Würzburg Pops Orchester in das neue Konzertjahr. Das sinfonische Orchester, das aus rund 40 ambitionierten Freizeitmusikern besteht, spielt eine Mischung aus epischer Filmmusik, Musical-Melodien, 80er-Pop und eine Prise Klassik. Oh, das hört sich toll an. Um 18.30 Uhr geht's am Kiliansplatz los. Der Eintritt ist frei. Ganz, ganz toll. Gelacht wird dann im Club Katze. Das ist zwar drin, aber da startet ein Comedy-Flash. Das heißt, man kann vom witzigen Blitz getroffen werden. Also mehr oder weniger bekannte Stand-up-Comedians treten da auf. Und ich habe mir sagen lassen, es soll sehr witzig werden. Wer genau auftreten wird, das soll eine Überraschung werden. Und das erfährt man dann im Club Katze direkt vor Ort. Dann in Rengersbrunn im Landkreis Main-Spessart, da feiert die Feuerwehr 150-jähriges Bestehen mit Live-Musik. Und wer die Feuerwehr kennt, der weiß, dass die richtig ordentlich feiern können. Also das ist wohl einer der heißeren Tipps. Feuerwehr heiß. Und dann ist natürlich, und das darf man nicht unerwähnt lassen, am Sonntag ist Muttertag. Und da können die

Mütter natürlich mit ihren Familien ganz tolle Sachen erleben. Und wer sich traut, sich so gen Himmel zu erleben, der sollte außerdem mal, der geht zum Muttertagsfliegen nach Hettstadt. Und da kann man dann einen Rundflug buchen. Ich werde da mal hingehen und mich ein bisschen genauer einlesen. Und das ist doch mal ein ganz, ganz tolles Muttertagserlebnis. Und wenn die Kids sich da auch trauen, für die ganze Familie. Ich wünsche, was auch immer es wird, viel Spaß und wahrscheinlich werde ich dann in Hettstadt sein beim Muttertagsfliegen, also nicht fliegen, aber lesen. Und bis dahin machen wir jetzt ein bisschen Musik. Bruce Springsteen, passend zur Feuerwehr und weil die wissen, wie man feiert, I'm on fire.

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11: In Dettelbach zeigt das Thermometer aktuell 11 Grad, genauso in Würzburg an der Talavera. In der Nacht sinken die Temperaturen auf 5 bis 8 Grad, beziehungsweise 8 bis 5 Grad. Und das Wochenende wird sonnig, ein bisschen wolkig, aber harmlos, es bleibt trocken. Und die Temperaturen steigen auf bis zu 25 Grad.
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12: Ich bin Florian Klaus. Häusliche Gewalt richtet sich vor allem gegen Frauen. Die Täter sind in der Regel Männer. Darauf hat auch Bundesjustizministerin Hubig im Bundestag noch einmal hingewiesen. Eine Mehrheit der Abgeordneten stimmte heute für ihr Gewaltschutzgesetz. Künftig sollen Gerichte einfache elektronische Fußfesseln anordnen dürfen, wenn es ein Annäherungsverbot gibt. Außerdem sollen Täter zu Anti-Gewalt-Trainings verpflichtet werden können. Schreck im rheinland-pfälzischen Sinzig. Dort hat mindestens ein unbekannter Täter einem Mitarbeiter eines Geldtransportunternehmens einen Behälter Bargeld geklaut. Anschließend sperrte er 2 Personen in einen Raum der Volksbank. Von einer Geiselnahme war die Rede. Der Täter ist flüchtig. Die erste Verhandlungsrunde für die rund 320.000 Beschäftigten im bayerischen Einzelhandel ist in München ohne Ergebnis zu Ende gegangen. Die Arbeitgeberseite legte erstmal kein eigenes Angebot vor. Janina Singer berichtet.
13: Der Handelsverband Bayern wollte die erste Runde nach eigenen Angaben nutzen, um die dramatische Lage der Branche darzustellen. Der HBE befürchtet, dass dieses Jahr in Bayern knapp 1.000 Geschäfte verloren gehen. Angesichts dessen hält der Verband die Verdi-Forderungen für nicht verkraftbar. Die Gewerkschaft will unter anderem eine monatliche Entgelterhöhung von 222 Euro sowie 150 Euro mehr für Auszubildende. Mitte Juni werden die Verhandlungen fortgesetzt.
12: In der 2. Fußball-Bundesliga ist Paderborn zum Auftakt des vorletzten Spieltags nicht über ein 2:2 gegen Karlsruhe hinausgekommen. Damit klettern die Paderborner vorerst auf Rang 3 der Tabelle, der KSC bleibt 8. Außerdem setzte sich Kaiserslautern mit 2:0 gegen Bielefeld durch. Die Arminia bleibt als 13. abstiegsgefährdet, Lautern ist vorerst Tabellensechster.
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4: Ich bin Florian Klaus. Nach dem vorläufigen Aus der Entlastungsprämie durch den Bundesrat hält Bundesfinanzminister Klingbeil an Finanzhilfen für die Bürger fest. Bei einem Besuch in Kanada hat er gesagt:
5: Wir haben als Bundesregierung für diese Entlastungsprämie geworben und wir sind uns auch einig, dass wir etwas für die Menschen machen wollen. Und dieser Weg wird weitergehen. Nochmal, die Hand ist ausgestreckt. Das Ziel muss doch sein, dass man sich da jetzt nicht im Klein-Klein zerlegt, sondern dass man jetzt schnell an die Bürgerinnen und Bürger ein Signal sendet. Wir wollen euch unterstützen mit den Ländern, mit den Arbeitgebern, mit den Gewerkschaften zusammen. Müssen Lösungen gefunden werden. Das steht für mich im Mittelpunkt.
4: Am Vormittag hatte die Länderkammer die geplante steuerfreie Beschäftigtenprämie von 1.000 Euro gestoppt. Ein Finanzloch in der Pflegeversicherung ist offenbar größer als gedacht. In den kommenden 2 Jahren droht eine Lücke von mehr als 22,5 Milliarden Euro. Das hat Bundesgesundheitsministerin Wacken der Rheinischen Post gesagt. Die CDU-Politikerin will demnächst Vorschläge für eine Reform machen, um die Finanznot zu lindern. Bayern hat ein 6. Staatstheater. Das Theater Regensburg hat diesen Titel verliehen bekommen. Finanziell bedeutet das Fördergelder vom Freistaat. Aktuell wird das Theater laut Kunstminister Blume schon mit 12 Millionen Euro pro Jahr vom Freistaat mitfinanziert. Das sind etwa 42% der Fördermittel, der Rest kommt von der Stadt. Ziel ist es laut Blume, dass möglichst bald Hälfte-Hälfte geteilt wird. Borussia Dortmund hat in der Fußball-Bundesliga die Vizemeisterschaft eingefahren. Zum Auftakt des vorletzten Spieltags setzte sich der BVB mit 3:2 gegen Frankfurt durch. Damit ist den Borussen Rang 2 nicht mehr zu nehmen. Die Eintracht verpasst den Sprung auf Rang 7, der die Chance auf einen Platz im Europapokal bietet.
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18: Ich bin Florian Klaus. In der Pflegeversicherung droht in den kommenden 2 Jahren eine Finanzlücke von mehr als 22,5 Milliarden Euro. Das geht aus Äußerungen von Bundesgesundheitsministerin Wagen in der Rheinischen Post hervor. Bis Mitte des Monats will die CDU-Politikerin deshalb Vorschläge für eine Reform vorlegen. Thomas Bremser berichtet.
19: Dass die Menschen immer älter werden, ist nur ein Grund dafür, dass die Pflegekassen am Stock gehen. Hauptursache dürfte sein, dass vor fast 10 Jahren die Pflegestufen umgestellt worden sind. Leistungen gibt es seitdem häufiger und früher. Laut Ministerin Wagen hat sich die Zahl der Menschen, die als pflegebedürftig eingestuft werden, seitdem verdoppelt. Um die Finanznot der Kassen zu lindern, werden vermutlich Leistungen gekürzt oder gestrichen.
18: Bis Montag soll im Ukraine-Krieg eine Waffenruhe gelten. Diese Ankündigung von US-Präsident Trump haben der Kreml sowie der ukrainische Präsident Zelensky inzwischen bestätigt. Russland feiert den Jahrestag des Siegs der Sowjetunion im Zweiten Weltkrieg, unter anderem mit einer Militärparade in Moskau. Während der Waffenruhe sollen auch jeweils 1.000 Gefangene ausgetauscht werden. Der Chef der Gewerkschaft Verdi Wernicke hat der Bundesregierung vorgeworfen, die Entlastungsprämie für Arbeitnehmer schlecht geplant zu haben. Er sei nicht überrascht, dass der

0: Bundesrat die Maßnahme gestoppt habe, die es Unternehmen möglich machen sollte, ihren Arbeitnehmern 1.000 Euro steuerfrei zu zahlen. Arbeitgeber hätten schon vor der Entscheidung reihenweise erklärt, die Prämie nicht zahlen zu wollen, darunter auch öffentliche Arbeitgeber. In der Fußball-Bundesliga hat sich Dortmund mit einem Heimsieg gegen Frankfurt vorzeitig die Vizemeisterschaft gesichert. Der BVB setzte sich am vorletzten Spieltag mit 3:2 gegen die Eintracht durch. Die Frankfurter hingegen mussten den nächsten Rückschlag im Kampf um die Europapokalplätze hinnehmen.
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15: Ich bin Florian Klaus. US-Präsident Trump hat nach eigenen Angaben Russland und die Ukraine von einer ab heute geltenden dreitägigen Waffenruhe überzeugt. Dazu gehöre auch der Austausch von 1000 Gefangenen. Kiew und Moskau haben die Vereinbarung inzwischen bestätigt. Tina Eck berichtet aus Washington.
16: Trump hatte die Präsidenten der Ukraine und Russlands, Zelensky und Putin, jeweils persönlich um die Waffenruhe gebeten. Er sei sehr froh, dass sie zugestimmt hätten, schrieb Trump. Die Verhandlungen für ein endgültiges Kriegsende gingen weiter. Jeden Tag käme man näher ans Ziel, meinte Trump. Tatsächlich aber waren die Verhandlungen zuletzt ins Stocken geraten.
15: Die Chefin des Sozialverbands VDK Bentele trauert nicht so sehr um die im Bundesrat gescheiterte Entlastungsprämie für Arbeitnehmer. Die steuerfreie Prämie von 1.000 Euro, die Unternehmen zahlen können sollten, sei ohnehin kein verlässliches Instrument gewesen, um Menschen zu entlasten. Das hat sie dem Redaktionsnetzwerk Deutschland gesagt. Der Sozialstaat müsse eigene Strukturen schaffen, um in Krisenzeiten zu unterstützen, ohne von den Arbeitgebern abhängig zu sein. In der CDU gibt es Streit um mögliche Kürzungen bei Gesundheitsleistungen für Bürgergeldempfänger. Der Arbeitnehmerflügel der CDU lehnt eine Forderung aus der eigenen Partei ab, die Leistungen für Empfänger einzuschränken, die vor dem Bezug nicht gearbeitet haben. Wer krank ist, brauche Hilfe, sagte CDA-Chef Rathke dem Handelsblatt. Die Forderung war vorher vom CDU-Finanzexperten Buri gekommen. Borussia Dortmund hat in der Fußball-Bundesliga die Vizemeisterschaft eingefahren. Zum Auftakt des vorletzten Spieltags setzte sich der BVB mit 3:2 gegen Frankfurt durch. Damit ist den Borussen Rang 2 nicht mehr zu nehmen. Die Eintracht verpasst den Sprung auf Rang 7, der die Chance auf einen Platz im Europapokal bietet.
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12: Ich bin Florian Klaus. Weil wegen des Iran-Kriegs Kerosinengpässe drohen, könnten laut dem Flughafenverband ADV weitere Flüge in diesem Jahr ausfallen. Besonders Airlines, die günstigere Preise anbieten und touristisch weniger bedeutsame Ziele könnten betroffen sein, hat ADV-Geschäftsführer Beisel der Welt am Sonntag gesagt. Und wenn Flüge nicht ausfallen, könnten sie zumindest deutlich teurer werden. Insgesamt könnte es Beisel zufolge im schlimmsten Fall 20 Millionen Fluggäste treffen. Ein Finanzloch in der Pflegeversicherung ist offenbar größer als gedacht. In den kommenden 2 Jahren droht eine Lücke von mehr als 22,5 Milliarden Euro. Das hat Bundesgesundheitsministerin Wacken der Rheinischen Post gesagt. Die CDU-Politikerin will demnächst Vorschläge für eine Reform machen, um die Finanznot zu lindern. Den Wehrdienstfragebogen zu beantworten, ist für junge Männer verpflichtend. Bußgelder für Männer, die ihn nicht zurückschicken, sollten aus Sicht des Wehrbeauftragten des Bundestags Otte aber nur das letzte Mittel sein. Das hat er dem Redaktionsnetzwerk Deutschland gesagt. Wenn jemand auch nach Mahnungen nicht antwortet, drohen 250 Euro Bußgeld. Die allermeisten reagieren laut Verteidigungsministerium aber von sich aus. In der Fußball-Bundesliga hat sich Dortmund mit einem Heimsieg gegen Frankfurt vorzeitig die Vizemeisterschaft gesichert. Der BVB setzte sich am vorletzten Spieltag mit 3:2 gegen die Eintracht durch. Fabian Schaffer berichtet.
13: Nach dem Blitzstart der Gäste aus Frankfurt durch ein Tor von Usun zeigte sich Dortmund unbeeindruckt. Gerassi, Schlotterbeck und Inacio trafen für den BVB. Der Anschlusstreffer von Burkhardt kam.